ich zum Einsatz bringt. Die verwendeten vielschichtigen Texturen und die Verwendung einer breiteren Klangpalette stehen den eher traditionellen Arrangements gut und erweitern die räumliche Tiefe und die Kraft seines songwriterischen Ausdrucks. Hier ein weiteres düsteres Stück mit interessantem Drumbeat-Panorama im Hintergrund von David Eugene Edwards, einem Hexameter.

Durch dunkle Gefilde treibt es die schottische Band The Twilight Sad einmal mehr auf ihrem 6. Album It's the Long Goodbye, dem 1. Album seit 7 Jahren. Der Albumtitel verweist wohl weniger auf ein drohendes Bandende als vielmehr auf die textliche Verarbeitung düsterer Themen wie Krankheit und Tod. Das zunächst mit elektronischen Texturen beginnende Waiting for the Phone Call handelte eben vom Warten auf den Anruf aus dem Krankenhaus, der eventuell die Todesnachricht überbringen könnte.

James Graham, der oftmals fast im immer wieder eindrucksvoll einsetzenden Gitarrensturm von Andy McFarlane zu versinken scheint. New Wave-Einflüsse treten bisweilen stärker als bislang zutage, auch Keyboard-Klänge mit etwas Zuckerguss in Moll. Das lautmalerische Gitarrenspiel ist dennoch wohldosiert eingesetzt, sorgt für eine prickelnde, ständige Bedrohlichkeit in den oftmals auch melodisch zärtlich wirkenden Songs von The Twilight Sad. Ein weiterer dunkler Gewitterhimmel öffnet sich jetzt von der Band durch ein hohes Maß an Intensität und Emotionalität bespielt. The Twilight Sad fahren weiter durch die Dunkelheit in dem Song Attempt a Crash Landing, Theme.

Death Wish. Auf dem Pfad des Thanatos unterwegs ist hier der junge Belgier Joachim Liebens mit seiner Band The Haunted Youth auf dem Album Boys Cry 2, einem erstklassigen Album, das auf faszinierende Weise nach einem Durchlauf bereits, zumindest bei mir, zum Erhitzer wurde, mit seiner Mischung aus New Wave, Shoegaze und Dream Pop und zudem eine zerbrechliche Männlichkeitshaltung nicht nur im Albumtitel an den Tag legt. Auf dem zweiten Album lassen The Haunted Youth die fragile Bedroom-Pop-Unschuld des ebenfalls kultverdächtigen Debütalbums Dawn of the Freak hinter sich und schlagen einen vergleichsweise konfrontativeren, emotional aufgeladeneren Weg ein. Druckvolle Songs mit oft lautem Gitarreneinsatz finden sich hier auf Boys Cry 2, aber auch gut inszeniertes Laut-Leise-Spiel und exzellentes Songwriting und haufenweise zum Sterben schöne Melodiebögen. Das Spiel mit zerbrechlichen Melodien und Momenten zwischen Verzerrung und Aggression ist extrem gut gelungen, wenn Intimität mit explosiver Energie kollidiert. Ist das hier der Beginn von Emo New Wave? Ein Hauch der minimalistischen Atmosphärik der Gitarre der ersten VXX-Scheibe schwingt hier mit, in dem unter die Haut gehenden, sich dann doch recht voll, weich und wolkig gebärdenden Emo-Song von The Haunted Youth.

Ja, so klingt die Eiszeit. Nach wie vor voller guter Ideen steckt die 2008 gegründete dänische Band Ice Age, die sich dennoch auch auf dem 6. Album wiederum in einem fest abgesteckten, aber in verschiedene Richtungen dehnbaren musikalischen Rahmen bewegt. Mit dem neuen Album For Love of Grace and the Hereafter verstärkt sich der immer schon gute Eindruck der Vorgängeralben. Ice Age aus Kopenhagen haben es auch hier bei Songs wie dem eben gehörten Star und gleich auch bei Amber richtig gut raus. Postpunk britischer Prägung mit tollem, sprödem Schrammel-Indie-Gitarren-Riffing zu verbinden und in Dance-Punk-Jangle-Gewittern mit leicht atonalen Klampfereien Haltung zu bewahren. Das Songwriting widersetzt sich auf originelle Weise den Klischees und zeigt, was alles möglich ist in Postpunk-infiltrierten Songlandschaften, gepaart mit Elias Rönnenfelds Texten, die vor apokalyptischer Intimität brennen. Das macht einmal mehr eine Menge Spaß, wie Ice Age aus der dänischen Diaspora Richtung UK winken. Hier sind sie nochmal zu hören mit dem sich toll entwickelnden Abtempo-Song Amber.

so zackig unterwegs kann Internet-Support sein, völlig ohne Chat-Funktion mit irgendeiner KI. Der Hintergrund des eben gehörten Songs der schottischen Band Conscious Pilot ist eine zunächst gewaltsam verlaufende Konfrontation mit einem Einbrecher in den Bandproberaum, bei der sich aber herausstellte, dass es sich bei dem Eindringling um Bassist Jack Sharp handelte, der nach dem Verlust seiner Schlüssel durch das Fenster geklettert war. Mit Frische und coolem Drive wartet die junge Band Conscious Pilot aus Glasgow hier auf ihrem Debütalbum Human Poultry auf, das nach zwei 2024 veröffentlichten EPs erscheint. Und zwar mit coolen Offbeat-Punk-Gitarren und exzellenten ungewöhnlichen Ideen beim Songwriting und adäquat textbezogenen musikalischen Umsetzungen, die es in sich haben, innerhalb des oft nervös wirkenden und viele Überraschungen beinhaltenden, etwas arty daherkommenden, aber auch sehr direkt wirkenden Post-Punk-Sounds. Von Conscious Pilot dürfen wir noch einiges erwarten, aber genügend Spaß bereiten sie jetzt schon mit Songs wie Ode to Ronnie.

to Ronnie vom Debütalbum Human Poetry des Quartetts Conscious Pilot aus Glasgow gegen Ende einer einstündigen Ausgabe von Die Welt ist deine Scheibe bei Radio Dreieckland Freiburg. Adieu, sagt Götz Adler. Wir können uns wiederhören in 14 Tagen an gleicher Stelle, gleiche Welle hier bei Radio Dreieckland um 21 Uhr. Und jetzt geht's noch für den Rest von Die Welt ist eine Scheibe um eine neue Vision eines ehemaligen Bandmitglieds der britischen Formation Black Midi. Human Poetry von Conscious Pilot wurde übrigens produziert von Seth Evans, der bei Black Midi und Jordy Greep schon bei Alben hinter den Reglern saß. Und gerade ist mit dem Debütalbum von My New Band Belief bereits das nächste Album aus den Überbleibseln der momentan eher nicht bestehenden Prog-Post-Punk-Jazz-Hardcore-Band Black Midi erschienen, in Gestalt des allerdings weniger mit Post-Punk und Hardcore in Verbindung zu bringenden Debütalbums der Band mit dem etwas bemüht arty klingenden Namen. Die chaotisch genial virtuose Musikgrammatik seiner Ex-Band Black Midi ist auch Teil des Kanons des Debütalbums von My New Band Belief. Dahinter steckt der ehemalige Black Midi-Bassist und zweite Frontmann dort, Cameron Picton. Ausgangspunkte seines Songwritings bei My New Band Belief sind meist halbakustische gezupfte Gitarrenlinien, in denen sich eine fingergewandte altenglische Folkschule spiegelt, bisweilen Streicherparts und Kammermusikal. Bohai kommt dazu, kurze, vielsagende, aufgebauschte Andeutungen von Opulenz und sich mehr und mehr aus minimalistischen Anfängen materialisierende Songpodeste, in denen progressive Anflüge zu Himmelsflügen ansetzen. Die Songs von My New Band Belief nehmen sich Zeit und bewegen sich scheinbar assoziativ durch unterschiedliche emotionale Ebenen und werden in allen möglichen Beleuchtungen eindrucksvoll mit viel Dynamik und unter Mithilfe zahlreicher MusikerInnen in Szene gesetzt. Hier ist My New Band Belief mit In the Blink of an Eye.

Schönen guten Abend, hier ist Babylon Calling Reggae bei Radio Dreieckland. Am Mikrofon der Reggae-Doktor an der Technik der Luko. Und heute geht es um Reggae-Songs rund um das Wort wahr. Es geht also nicht immer nur um War im Sinne von militärischer Auseinandersetzung, sondern wie eben zum Beispiel bei Bob Marley eher um den Kampf gegen Rassismus, Ungerechtigkeit und Unterdrückung. Marleys Song basiert ja lose auf einer Rede von Haile Selassie, die hat der 1963 vor der UNO gehalten. Jetzt, im ersten Block, haben alle Songs bequemerweise denselben Titel, Warmonger. Das sind auch nicht nur Kriegstreiber im klassischen Sinn, sondern auch Menschen, die mit Gewalt die Zivilgesellschaft in Unruhe und Unfrieden stürzen. Wie schon gesagt, Titel brauche ich gar nicht mal vorlesen, Warmonger heißen sie alle die Tunes. Der erste kommt von Freddie MacGregor und stammt aus Mitte der 80er Jahre, bevor Yami Bolo weitermacht, genau 10 Jahre jünger, 1995 als 7-Inch erschienen, direkt danach die Combination dazu mit Matt Cobra. Dann nochmal ein Sprung in die frühen 80er, Barry Brown, eine Produktion von Flubber Holt, dem Bassisten der damals sehr angesagten, auch berühmten Roots Reddix Band, als 12-Inch erschienen in seiner Zeit. Und dann was relativ Aktuelles aus dem Jahr 2024, Benjamin und die 18th Parallel, das ist auf Roots Records als Single erschienen, ein Label aus der Schweiz. Der Warmonger Block wird eröffnet von Freddie MacGregor.

Yo, wow, Monga. Das zieht sich ja durch mehrere Jahrzehnte, wie wir gehört haben. Gab auch noch andere Songs von Evan Blender, glaube ich, noch eins gab. Ja, noch ein paar mehr. Und wir kommen jetzt aber zu Themen, die ein bisschen mehr zeitlicher fokussiert waren. Zum Beispiel Soundclash.

0: 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Da hören wir in der Mitte 2, nicht Bounty Killer und T.O.K., aber zuerst mal Sound War von Barrington Levy und Beanie Man. Das war tatsächlich bekannter unter dem Titel Two Sounds aus dem Jahr 95. Danach eben der angesprochene Bounty Killer If I War ist ein aggressiver Poser-Song. Wer blöd macht, kriegt Ärger. T.O.K. If I War, ähnliche Richtung, 5 Jahre jünger aus dem Jahr 2000, noch 2 Jahre jünger, 2002 erschienen. Sanchez Ward, das ist dasselbe Rhythm wie sein Hit Frenzy hatte. Und zuletzt nochmal Beanie Man mit Lyrics War aus dem Jahr 2004 über den Slang-Tang Rhythm. Zuerst vielleicht der größte Hit in dem Block. Barrington Levy und Beanie Man, Two Sounds oder Sound War.
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Aber wir machen das ein bisschen sauberen Sound, gehen zurück in die 70er. In dem Jahrzehnt erschienen nämlich die meisten Songs, die sich um Gang War, Tribal War oder War in the City drehten. Der Hintergrund, die Zeit von späten 60ern bis in die frühen 80er waren es politisch sehr, sehr schwierig auf Jamaika. Späten 60er gab es eine dicke Dürre. Viele Menschen, die auf dem Land gewohnt haben, haben ihre Lebensgrundlage verloren, sind in die Städte geströmt. Aber dort haben auch Lebensmittel gefehlt, die Preise sind angestiegen. Es gab dann viele Bereiche im öffentlichen Dienst, die gestreikt haben, Polizei, Feuerwehr, auch im Gesundheitssystem. Die Wirtschaftskrise und das Chaos führen zu einer politischen Krise. Jamaika wird zum Randschauplatz im Kalten Krieg, in dem die Linke und die Rechte, die PNP und JLP, unterstützt von den USA, also über die CSA bzw. Kuba und die USR auf der anderen Seite, die ringen um die politische Macht im Land. Beide Lager werden von bewaffneten Gruppen unterstützt. Diese Gangs oder Tribes überziehen Jamaika oder zumindest die Großstädte mit Gewalt und Morden. Man spricht von Gang War oder Tribal War. Es herrschen teils bürgerkriegliche Zustände auf Jamaika. Es gibt öffentliche Unruhen, politische Komplotte und Putschversuche. Mehrfach muss die Regierung den nationalen Notstand ausrufen. Also die Notstandsgesetze treten in Kraft. State of Emergency. Es gibt sehr, sehr viele Songs aus den 70ern, insbesondere die direkt oder indirekt davon handeln. Das wäre ein eigenes Feature, das ich schon lange plane, für 2-3 Sendungen. Ziemlich komplexe Geschichte, aber auch interessant. Kommt irgendwann mal. Jetzt nur ein paar dieser Songs, hauptsächlich aus den 70ern oder global aus den 70ern, mit dem Wort War oder Tribal War. Gang War als erstes von Wayne Wade aus dem Jahr 75-76, eine spärliche Produktion von Yabby Yuba, lokale Hit auf Jamaika, und darum war es damals gleich auf 2 Wayne Wade LPs drauf. Third World mit Tribal War. Third World läuft ja selten bei Bubble and Calling, weil die Hardcore-Reggae-Fans die Band ein bisschen schmähen wegen ihrer vielen Rock-Elemente in der Musik. Aber es waren gute Musiker, das sind gute Musiker, zum Teil leben sie noch, und besonders in 70ern haben sie gute Songs gemacht. Die ihre Version von 3, das heißt es, ihr Tribal War, ist auf ihrer zweiten LP drauf, 96 Degrees in the Shade. Als drittes Dillinger mit War is Over, das ist die DJ-Version zur vermutlichen erfolgreichsten Release des Songs Tribal War. George Nooks hat es gesungen, auf Joe Gibbs erschienen, angeblich geschrieben, auch gesungen von John Holt. Aber 4 Jahre früher ist der Song schon von Little Roy veröffentlicht worden, sodass ich also eher davon ausgehe, dass der den Song auch geschrieben hat. Die Ovations danach mit Too Much War, iRoy über einen sehr, sehr tiefen Rhythm, Death Trap, oder Franco Nero heißt der, mit War and Friction, die Mighty Diamonds aus den späten 70ern, früher Donovan Germain Produktion, der hat später das Penthouse Studio in den 90ern das Label betrieben. Mighty Diamonds, Why War in the City. Last War beendet den Block von Sub Pau. Die Vocals sind von Barris Hammond. Sub Pau ist auch so eine Band, die mit Elementen aus Pop, Disco und Jazz experimentiert hat. Der Rhythm von dem Song ist 2006 wieder populär geworden durch Colbert's Come Around. Also, alles klar, jetzt geht's los mit Tribal War, Gang War und so weiter. Und zwar mit Wayne Wade.

Last War von Sub Pau. Wir bleiben so etwa in der Zeit. Naja, es geht jetzt so ein bisschen auf und ab, aber ich will neuer werden im nächsten Musikprojekt. Da gibt's wieder mehrere Warsongs. Meistens geht's erneut um soziale Ungerechtigkeit, aber es sind auch ein paar, die aus der Reihe schlagen. Der erste nicht. Tug of War Games. Tug of War Games ist eigentlich Tag-O-War ist eigentlich Tau ziehen. Lux the Castle hat den Song gemacht aus dem Jahr 1983. Danach Scar War von The Majors aus dem Jahr 1964. Produziert von Prinz Buster. Das ist so ein Black Empowerment Song. Toots singt One Last Stop in the Jungle am Anfang und dann später We're going to Broadway for the first time. We're out of the jungle. Everything is alright. War ein großer Hit. Bekannter als Broadway Jungle, erschien auch als Dog War. Danach ein Instrumental Tune von Rico Scar Wars. Da greift das Thema der Star Wars Science Fiction Kinofilms auf. Der ist Mai 77 ins Kino gekommen. Aus dem Jahr stammt auch die Nummer. War eine Kultscheibe, weil sie nur als Maxi damals erhältlich war. Viel gesucht und lange sehr teuer. Vor ein paar Jahren ist aber ein Re-Release als Single erschienen. Als nächstes Nehemiah Reed Family War. Tja, da geht's um Familienstreit aus dem Jahr 68 und dann nochmal eine Nummer, die so deutlich am Rand liegt, The Ruts Jawa aus dem Jahr 1979. Die Ruts sind eine UK Punkrock-Band, die so ab 77, glaube ich, ziemlich erfolgreich waren. Die sind auf einem Rock Against Racism-Konzert von der englischen Reggae-Band Misty Roots entdeckt worden. Die haben dann auch ihren ersten Song produziert und auf ihrem eigenen Label veröffentlicht. Die haben Ruts, haben viele Reggae-Elemente in ihrem Sound, sind sehr kultig gewesen, aber haben nur kurz Erfolg gehabt. 1980 ist ihr Sänger an der Überdosis Heroin gestorben. Später haben sie die anderen Musiker nochmal als Ruts DC zusammengetan und unter anderem ein Doppelalbum mit Mad Professor aufgenommen. In dem Lied Jawa geht es um Unruhen im Londoner Bezirk Southall im April 1979. Da hat die Polizei heftig zugeschlagen, gab einen Toten und mehrere Verletzte. Aber ein schöner dubbiger Part ist fast richtig Reggae. Aber so los geht's erstmal mit den besagten Tug of War Games von Luxley Castle.

Ja, das ist schon ein bisschen ein Blick an den Tellerrand, aber trotzdem eine geile Nummer. Jawa von The Rats, eine UK-Punk-Band. Jups, jetzt gehen wir wieder mehr in die Neuzeit, ins aktuelle Millennium. Krieg macht ja leider nie Pause. Weltweit laufen von Lautsprechern von Fachleuten aktuell mindestens 200 kriegerische Konflikte und davon gehen nach Definition 55 Kriege. Krieg und kriegerischer Konflikt. Der Unterschied ist, dass bei Kriegen, also alle Kriege sind kriegerische Konflikte, aber nicht umgekehrt. Und bei Kriegen geht man von länger anhaltender Gewalt zwischen gut organisierten und zentral gelenkten bewaffneten Gruppen aus. Also das sind dann meist Streitkräfte von Staaten oder zumindest irgendwie Separatisten oder ähnliches. Gut, ins jetzige Jahrtausend aber gesagt, und da kommen wir zu Sly und Robbie. Leider beide mittlerweile dahin gegangen. Billy McLean lebt noch, War is Over hat er 2016 noch für das Taxi-Label aufgenommen. Das ist ein harter Dub-Reggae gegen Gewalt im Allgemeinen. Innocent Blood und Liebe und Glaube als Lösung. Shabba Ranks kommt danach mit einer Mecca-Combination featuring Stephen Marley, Sizzla, Bounty Killer, Ayotain und Beanie Man. War Games aus dem Jahr 2017. Dean Fraser, nochmal ein Instrumental. War in the East aus dem Jahr 2003, damals am 20. März, sind die USA und die sogenannte Koalition der Willigen in den Irak einmarschiert, um Saddam Hussein und sein Regime zu stürzen. Naja, besser ist dadurch nicht viel geworden. Und heute, das Lied ist weiterhin aktuell, heute Israel und USA gegen Iran. Also noch immer War in the East und in Libanon, ach Gott. Die armen Schweine da unten. Anyway, der Rhythm übrigens Fade Away. Und als letztes noch Sound of War aus dem Jahr 2018 von den italienischen Zwillingen Jacopo und Lorenzo Garcia. Das sind die Köpfe der Band Mellow Mood. Das ist so ein richtiger Rundumschlag. Kritik am Kapitalismus, am politischen System und seinen Vertretern. Und ja, genau, Trump, Clinton und die NATO, die kommen alle da. Vor. Aber erstmal, War is over. 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

Mellow Mood, habe ich ja schon erzählt. Die zwei Jungs und ihre Band. Im nächsten Block geht es zumindest bei den ersten zwei Tunes um, ja, eigentlich den globalen Krieg, World War III, No Nuclear War. Michael Jets macht den Anfang, danach Peter Tosh von seinem letzten Album vor seiner Ermordung ist nicht eins seiner besten geworden. Das Nuclear War lassen wir mal kurz anlaufen. Danach ein interessanter Song aus dem Jahr 64 von Lord Brunner. Das ist ein Kollege aus Trinidad, der war da schon sehr erfolgreich als Calypso-Artist und ist dann nach Jamaika gekommen, enorm erfolgreich als auch dort im Calypso, hat aber auch ein paar andere Songs aufgenommen. Hier ein Ska im Studio One mit The Shakes, da spielten auch Jack Me Too und die ganzen Kollegen mit. Und sein Großvater kam angeblich aus dem Kongo, singt er zumindest in dem Song Kongo War. Der Hintergrund, also stark verkürzt und vereinfacht, nach der Unabhängigkeit des Kongos von Belgien 1960 meutert die kongolesische Armee, also es waren wirklich Kongolesen, und zwar deswegen, weil nur belgische Soldaten Offiziere werden durften in der Armee. Das ist natürlich völliger Blödsinn. Es gab Ausschreitungen, bürgerkriegsähnliche Zustände und die ehemalige Kolonialarmee, die noch im Land war, aber kaserniert, die ist dann ausgerückt, um Ordnung zu schaffen. Das war gegen die getroffenen Abkommen. Der Ministerpräsident, der erste Patrice Lumumba, bietet die UNO um Hilfe, die auch Truppen schickt, und die UNO und der Westen wollen Lumumba aber nicht im Kampf gegen die Separatisten an der Grenze unterstützen, sodass der Kongo zu zerfallen droht, und Lumumba wendet sich in seiner Not an die Sowjetunion und macht sich so die USA zum Feind. Die unterstützen daraufhin Lumumbas Gegner Mobutu. Lumumba wird schon 1961 verschleppt und ermordet. Mobutu erhielt ein paar Jahre später nach einem weiteren internen Gekämpfe der Diktatur, die bis 1997 andauert. Kongo war von Lord Brunner. Danach noch wieder die jamaikanischen Themen, Gewalt in der Stadt und in der Gesellschaft, Deadly Lady, War Between the Systems, und nochmal den Yummy Bode, den wir vorhin schon mal gehört, mit Glock War Gone War. Glock ist eine österreichische Schnellladepistole, die heute noch immer als eine der besten ihrer Klassen gilt. Und die war damals schwer angesagt auf Jamaika. Okay, World War III, Mikey Dredd, da geht's um den Krieg der Welt.

ihre vierte Nummer, damals auf Yami Bulus eigenem Leben, Yamunifuni, erschienen. Gonwa, Yami Bulu aus dem Jahr 92. Jetzt schließen wir praktisch nochmal ein vorherigen Tribal War so ein bisschen an. The War in the City ist auch immer das Thema, über die ganzen Jahrzehnte, passt dann auf Jamaika in den Ghettos. Ist immer relativ viel Gewalt unterwegs. Es gab ja auch später in den 90ern Songs, zum Beispiel haben ja Voodoo-Banden, Brian und Tony Gold, Tony Rebel und Terry Gunzi nochmal Tribal War aufgewärmt und neu gemacht. Das Songmotiv War in the City stammt eben auch aus der Zeit in den 70ern, hält sich aber lang. Es gibt ja auch immer wieder Don't Bring Your Guns to Town und ähnliche Sachen. Ich lasse aber jetzt nur Songs aus den 90ern und 2000ern laufen. Zuerst mal Nadine Sutherland mit einer Cover eines Bob Andy Songs von 1976.

0: 76, War in the City. So heißen übrigens die meisten Songs, die dann kommen. Earl Cunningham aus dem Jahr 2018 mit dem Jingle Anfang, New Roots auf Red Robin Records. Danach Ginger, War in the City auf Harmony House von Paris Hammond produziert. Dann haben wir vorhin singen hören. Get in the Groove ist der Rhythm. Und Michael Prophet, wenn man den auch noch unterbringt, hat 1998 Warren City für Joe Arriva oder Joe Fraser aufgenommen. Das ist der Sohn vom Mad Professor und sein Nachfolger bei Arriva Records. Gut, und wenn die Zeit wirklich noch übrig ist, was ich schwer bezweifle, dann gibt es noch ein bisschen Dub hinten raus. Ich hoffe, das hat euch gefallen, war eher eine Musiksendung als eine Message-Sendung. Gibt mal wieder andere, wo ich ein bisschen mehr über ein Thema erzähle. So was einfach mehr gemischt durch die verschiedenen Jahrzehnte. Und ja, genug gelabert. In 2 Monaten hören wir uns wieder. Ich sag tschüss, der Luku sagt tschüss.
1: Ciao.
0: Und ich hoffe, ihr hattet einen schönen Abend und habt weiterhin ein Nadine Sutherland, War in the City. Ciao.

Tja, einen schönen guten Morgen, liebe Hörerinnen und Hörer, jetzt um 11 Uhr und eine Minute. Herzlich willkommen hier bei Radio Dreieckland Freiburg UKW 102,3 MHz zu einer neuen Folge von Back to the Garage, die Nummer 839. Genau die Folge, die es letzte Woche nicht gegeben hat. Technikschwierigkeiten bedingt, sozusagen Spätfolgen des kurzen Stromausfalls vorvorigen Donnerstag um 17.27 Uhr. Und so gibt's genau die Musik, die ich für vorigen Samstag vorbereitet habe, zu hören. Unter anderem den Schluss dieses Albums der Cryptones aus Südfrankreich. Neues aus dem Hause Rouge Records. Aus La Spezia in Italien, wo der Jamie ja im Moment seinen Frühlingsurlaub verbringt. Natürlich die Peewees. Für den Jamie. Und ansonsten bleibt einfach dran, wie gehabt. Hört zu, bis es fertig ist. Am Mikrofon ist der Andreas und los geht's mit der zweiten und auch letzten Single einer Formation aus Topeka im US-Bundesstaat Kansas. Iguanas heißt die Band und ihre Single Living in a Vacuum aus dem Jahr 1987.

Iguanas aus Topekan, US-Bundesstaat Kansas, Living in a Vacuum und Flight of the Iguana. Diese Formation, die hat 1985 ihre Debütsingle veröffentlicht. Dann gab es 1987 und 88 je ein Album und 1987 die gerade eben gehörte Single. Damit ist die Diskografie dieser Formation der Leguane erschöpft. Kommen wir daher jetzt um 11 Uhr und 10 Minuten hier in Back to the Garage Nummer 839 bei Radio Dreieckland Freiburg UKW 102,3 MHz an diesem hochsommerlichen Samstag Vormittag. Hier drin ist's wohl temperiert. Ich habe aber vergessen, mein Thermometer mitzubringen. Auf jeden Fall, dem Jamie würde es hier drin gefallen. Und der Jamie, der ist jetzt in Italien, sein Frühlingsurlaub in La Spezia. As usual, sage ich mal. Und aus La Spezia kommen ja die Pi. Wenn der Jamie dort ist, dann spiele ich ja immer was von den Peewees, von denen ja vorgestern vor 7 Wochen am 9. April 2026 ihr Album More Scraps erschienen ist als Einzelveröffentlichung. Ursprünglich war das Teil einer 30 Jahre Jubiläums-Box-Set von den Peewees und auf diesem More Scraps Album, da ist drauf so ein Sammelsurium von irgendwie Single, B-Seiten und Obskuritäten und wie solche Dinge halt gestrickt sind. Vor 5 Wochen haben wir ja schon mal was davon gehört. Und jetzt habe ich hier 3 Coverversionen ausgesucht. Zunächst ein Stück im Original von Bob Dylan. Baby, I'm in the mood for you. Das entstammt dem Peewees Original vom 9. Mai 2024. Die B-Seite ihrer 12. Single. Pink durchsichtig war die, zumindest die, die wir hier aufliegen hatten. Vorletzte Woche von einem halben Jahr in Back to the Garage Nummer 813. Daran anschließend dann ein Stück im Original aus März 1960 von Eddie Cochran, Cut Across Shorty. Und als drittes die Peewees Version von I Should Have Known Better, der Beatles aus ihrem ersten Film A Hard Day's Night vom Juli 1964. Das haben wir hier schon mal von Vinyl-Single der Peewees gehört und zwar am 30. März 2024 in Back to the Garage Nummer 732. Das Ganze war die 3. Single der Peewees. Hier jetzt die 3 Coverversionen aus ihrem vorgestern vor 7 Wochen als Einzelveröffentlichung erschienenen More Scraps Album, beginnend mit Baby, I'm in the mood for you aus La Spezia in Italien, die Peewees.

Für den in La Spezia in Italien frühlingsurlaubenden Jamie die Peewees aus La Spezia mit diesen drei Coverversionen: Baby I'm in the Mood for You im Original von Bob Dylan, dann Cut Across Shorty von Eddie Cochran und I Should Have Known Better der Beatles aus dem vorgestern vor 7 Wochen am 9. April 2026 als Einzelveröffentlichung erschienenen More Scraps Album der Peewees. Und wie zuvor gesagt, diese Peewees Version von I Should Have Known Better, die haben wir von Vinyl Single hier bei Back to the Garage in der Nummer 732 gespielt am 30. März 2024, anderthalb Monate bevor erschienen ist unsere gegenwärtige Back to the Garage komplett Langspielplatte, nämlich Brand New Start von den Cryptones. Das Album ist am 15. Februar 2024 erschienen und die Cryptones auf dem Album sind 6 Leute. Die haben sich 1987 gegründet, hervorgegangen aus 2 im Vorfeld zerfallenen Bands. Und ich habe mal gesagt, die stammen aus dem Süden Frankreichs. Mittlerweile kann ich hier lesen, aus Marseille sind die Cryptones. Und von ihrem Album vom eben 15. Februar 2024, Brand New Start, da fehlen uns noch die letzten 3 Songs. I Need You, New Life und Brother and Sister aus Marseille, die Cryptones.

Aus Lausanne in der Schweiz, die Giant Robots mit ihrer vor 9 Tagen am 21. Mai erschienenen Rouge Records Single Spooky Signs und Goodbye. Die zweite Rouge Records Neuerscheinung von vor 9 Tagen, die stammt von den Datura 4, von denen ja in 20 Tagen ein ganzes neues Album erscheint. High on the Low Brow wird das heißen und da bin ich schon mal mächtig gespannt drauf, angehörst der beiden Vorabs, die es dazu gibt. Aber diese Rouge Records Single von Dom Mariani und den seinen, The Datura 4, die gibt's nächste Woche hier bei Back to the Garage zu hören, wenn da Jamie mit dabei ist. Bis dahin. Jetzt eine EP, die geht zurück auf die letzte Back to the Garage Sendung von vor 2 Wochen. Da haben wir ja gehört, Musik von The Gnomes. Alle Songs ihrer 12-inch single-sided Maxi-Single vom 13. Mai. Thinking of You, Don't Worry, Magic Man, A Matter of Time. Und The Gnomes aus Frankston in Australien, deren Gitarrist und Sänger Jay Miller, der hat auch Solo-Platten fabriziert und veröffentlicht 2024 ein Kassettenalbum Cows and Sheep und im gleichen Jahr auch eine EP am 18. Februar 2024 aufgenommen. 4 Songs recorded in 4 hours. Und zwar sind das Coverversionen She's So Fine, I Want to Be Your Driver, The Girl Can't Help It und It's in Her Kiss. So die Reihenfolge auf dieser EP von Gnome, wie sich Jay Miller von den Gnomes aus Frankston, Australien einfach nennt. Ich bin mir nicht sicher, ist das jetzt eine rein digitale Angelegenheit, wozu es dann online ein Bild gibt, das aussieht wie eine Schallplattenhülle? Keine Ahnung. Wir hören das Ganze jetzt hier. Eben aufgenommen, diese 4 Songs in 4 Stunden am 18. Februar 2024. Jay Miller von den Gnomes alias Gnome, seine erste EP mit diesen Coverversionen.

Jay Miller, Sänger und Gitarrist der Gnomes aus Frankston in Australien, mit seiner in 4 Stunden am 18. Februar 2024 aufgenommenen EP mit Coverversionen She's So Fine, I Want to Be Your Driver, The Girl Can't Help It und It's in Her Kiss. Seine zweite Solo-EP vom 3. Januar 2025 gibt's alsbald hier bei Back to the Garage zu hören. 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Zum Schluss der heutigen 839. Da hören wir jetzt gleich eine Band aus Boston, wo die Formation in den 1980er Jahren führend war in der Bostoner Alternative-Szene. Die Rede ist von Johnny and the Jumper Cables. Die haben wir hier erstmalig bei Back to the Garage gehört in der Nummer 787 vom 10. Mai 2025. Da waren sie zu hören mit ihrem Song auf diesem Here's Stanton Park EP Sampler aus dem Jahr 1991, und aus dem gleichen Jahr stammt auch ihre dritte und letzte Single. Ihre zweite Single, die haben wir vor 15 Wochen hier gehört, am 7. Februar, und hier habe ich jetzt eben ihre dritte aufliegen und auch noch eine limitierte Fassung. Durchsichtig burgundrotes Vinyl. Erschienen auch 1991. Die hören wir jetzt gleich. Dann ist das gewesen. Am Mikrofon war der Andreas. Nächste Woche ist der Jamie dann frisch aus seinem Frühlings-Italien-Urlaub dabei wieder. Bin mal gespannt, was er mitbringt. Wäre das erste Mal, dass er von da nichts mitbrächte. Aber bis dahin, jetzt hier mit den besten Wünschen für euch ein schönes Wochenende, liebe Hörerinnen und Hörer, das heute hochsommerlich und morgen gewittrig sein soll, werden, wird, irgendwie in dieser Art. Johnny and the Jumper Cables, ihre dritte und letzte Single aus dem Jahr 1991. Kiel Wasser heißt die A-Seite und Georgia Skinheads Must Die, die B-Seite. Ich würde mal sagen, nicht nur die Skinheads aus Georgia. In diesem Sinne, liebe Hörerinnen und Hörer, bye bye, jetzt hier mit Johnny and the Jumper Cables.

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Und herzlich willkommen beim Magical Mystery Mix. Heute haben wir kein Motto oder ein explizites Thema. Ich spiele euch nur Musik, die mir gefällt, aus welchen Gründen auch immer. Wie komme ich zu dieser Musikzusammenstellung? Wenn ich beim täglichen Musikhören auf ein interessantes Stück stoße und ich habe einen sehr breiten Musikgeschmack, füge ich dieses einer Playlist zu und von Zeit zu Zeit bastle ich daraus eine Sendung. Ein paar neue Sachen, ein paar alte Begleiter. Dadurch entsteht eine große stilistische Breite und repräsentiert mein persönliches Magical Mystery Mix Universum. Hören wir heute Kreidler, Rolf Hansen, Aunt Orange, Mark Hollis, The Modernist, Harmonious Thelonious, Salamanda, HVOB, Engine de Poitrine, Nick Drake, Richie Horton und Underworld. Ich werde den Musikgenuss nicht durch nervige Moderation stören. Wer aber genauer wissen will, was gelaufen ist, findet die Playlist unter www.mmmx.de wie Magical Mystery Mix zum Nachlesen. Weitere Fragen? Schreibe an maninuk@mmmx.de, maninuk mit OU. Wenn ihr Spaß daran habt, lehnt euch zurück, der Kenner nutzt einen Kopfhörer, schließt die Augen und gebt euch hin, dem Rausch der Geräusche. Viel Vergnügen wünscht euch Kurt Maninuk.

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Heute driften wir durch verschiedene Aggregatzustände von Musik. 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

Das war der Magical Mystery Mix mit seinen Geräuschen für Fortgeschrittene. Wie jeden ersten und dritten Dienstag im Monat hier bei Radio Dreieckland. Danke fürs Zuhören, fürs Abtauchen, fürs Mitdriften. Und passt auf eure Ohren auf, denn sie sind die Eintrittskarte zu ungeahnten Universen. Vielleicht wieder, bis zum nächsten Mal in 14 Tagen. Gleiche Uhrzeit, gleiche Welle. Verantwortlich für die letzte Stunde war Kurt Meinenuck, der uns allen noch einen schönen Sommer wünscht.

Liebe Jazzfreundinnen und Jazzfreunde, herzlich willkommen zur heutigen Jazzmatinee am Sonntag im Radio Dreieckland auf der Frequenz 102,3 terrestrisch und weltweit über den Computer per Livestream zu empfangen unter der Webadresse www.rdl.de. Heute stelle ich Ihnen zunächst drei Alben des deutschen Schlagzeugers Gilbert Päffken vor und darauf folgen eine ganze Reihe neuer Alben diverser Label. Nähere Informationen zu sämtlich heute vorgestellten Alben finden Sie wie immer in der ausführlichen Ausschreibung dieser Sendung auf der Website von Radio Dreieckland und die Alben sind auch im guten Fachhandel erhältlich bzw. zu bestellen. Dazu gibt es auch noch zwei Konzerthinweise für die kommende Woche. Live aus dem Studio und am Mikrofon begrüßt Sie wieder einmal ganz herzlich Michael van G. Zu Beginn hörten Sie das Dreierquartett mit der Bearbeitung der sehr bekannten Gabriel Fauré-Komposition Pavane, die der Komponist 1887 als Opus 50 komponiert hat. Dieses Stück sowie weitere 9 Kompositionen Gabriel Faurés finden sich auf dem Album mit dem einfachen Titel Plays Gabriel Fauré, das im Juni 1997 in Zürich aufgenommen und vom schweizerischen Label Divox veröffentlicht wurde. Und das Dreierquartett, das besteht aus Paolo Fresu, Trompete, Peter Waters, Klavier, Tony Orvar-Water, Kontrabass und Gilbert Päffken, Schlagzeug. Der im Januar 1958 in Würzburg geborene Gilbert Päffken hatte mich vor einigen Wochen kontaktiert und mir dann insgesamt 3 Alben mit ganz unterschiedlicher Musik zugeschickt, an denen er als Schlagzeuger mitgewirkt hat. Gilbert Päffken, der in Würzburg aufgewachsen ist, lernte ab dem 14. Jahr Schlagzeug und spielte zunächst in diversen Krautrock-Bands, zog dann allerdings im Alter von 21 Jahren in die Schweiz, und zwar nach Bern, wo er seither lebt und arbeitet. Er spielte mit den unterschiedlichsten Musikern und veröffentlichte eine ganze Reihe von Tonträgern, die vor allem seine Vielseitigkeit als Schlagzeuger, aber auch auf dem Hackbrett beweisen. Es ist daher auf jeden Fall wieder einmal Zeit, an diesen wirklich großartigen Musiker mit seiner Musik zu erinnern. Und das tue ich heute mit Auszügen aus diesen 3 Alben, die er mir geschickt hat. Weiter geht es mit einem Album des Trios, das aus Werner Hassler, Trompete und Electronics, dem Vibraphonisten Karl Berger und dem Schlagzeuger Gilbert Päffken besteht. Das Album trägt keinen besonderen Titel, wurde im November und Dezember 2010 in einem mobilen Tonstudio bzw. in einem Studio in Bern aufgenommen und vom Label No Business Records veröffentlicht. Dieses Album ist aber allein schon deshalb besonders bemerkenswert, weil hier der Ende März 1935 in Heidelberg geborene, aber schon im April 2023 in Albany, New York verstorbene großartige Vibraphonist Karl Berger mitwirkt. Hören Sie als Ausschnitt die Werner Hassler und Gilbert Päffken Komposition C.A.B.H.

Soweit das Trio Werner Hassler, Trompete und Electronics, Karl Berger Vibraphon und Gilbert Päffgen Schlagzeug. Ein Ausschnitt aus dem gleichnamigen Album des Labels No Business Records. Und damit dann noch zum dritten und letzten Album, das mir Gilbert Päffgen geschickt hat, und zwar zu seinem neuesten aktuellen Album des Gilbert Päffgen Trios, das den Titel trägt Der Mann auf dem Trampolin. Aufgenommen Ende Juni 2024 vor

Soweit das Gilbert-Päffgen-Trio mit einer, wie ich finde, wirklich sehr schönen Interpretation des Duke Ellington-Klassikers African Flower. Das Ganze stammt aus seiner allerneuesten CD. Den Titel trägt der Mann auf dem Trampolin. Und damit geht es jetzt weiter mit neuen Alben diverser Label. Und da liegt vor mir zunächst ein musikalisch wirklich wunderbares Album des Wolfgang Muthspiel Chamber Trios, das aus Mario Rom Trompete, Colin Vallon Klavier und Wolfgang Muthspiel diverse Gitarren besteht. Das Album trägt den Titel Atlas, wurde im österreichischen Steinerkirchen aufgenommen und vom Label Clap Your Hands veröffentlicht. Der Anfang März 1965 in Judenburg in der Steiermark geborene Christian Muthspiel ist ganz sicher einer der führenden Gitarristen Europas, dessen stilistische Vielfalt ihn im ausgehenden 20. und beginnenden 21. Jahrhundert in vielen Projekten zu einem der gefragtesten Jazzmusiker machte. Mit seiner charakteristischen Besetzung aus Gitarre, Trompete und Klavier erschafft das Trio eine vielschichtige Klanglandschaft, die fließend zwischen Jazz und Kammermusik changiert, bei der die drei Musiker einen gleichberechtigten musikalischen Dialog führen, der vor allem geprägt ist von subtiler Interaktion, spielerischer Improvisation und einem sehr feinen Gespür für Klangfarben. Die 10 Kompositionen des Albums stammen fast alle von Wolfgang Muthspiel, mit Ausnahme von Spring, das von Colin Vallon komponiert wurde. Auf 5 der Tracks spielt Muthspiel übrigens klassische Konzertgitarre, auf den übrigen eine halbakustische elektrische Gitarre, wodurch das Ausdrucksspektrum des Ensembles dann auch erweitert wird. Hören Sie als Ausschnitt das Titelstück des Albums, die Wolfgang Muthspiel-Komposition Atlas.

Soweit das Wolfgang Mutspiel Chamber Trio mit Mario Rom auf der Trompete, Colin Vallon Klavier und Wolfgang Mutspiel Gitarre. Das Album trägt den Titel Atlas. Vor mir liegen jetzt zwei neue Alben des rührigen ungarischen Labels BMC Records. Zunächst komme ich da zum im September 1961 in Hamburg geborenen Pianisten Hans Lüdemann und seinem Trans-Europe Express Ensemble mit Burcu Karadac auf der Neiflöte, die ja aus der Türkei kommt. Das Album trägt den Titel On the Edges 4 und wurde in Budapest im Januar 2025 aufgenommen. Die von Hans Lüdemann und seinem Trans-Europe Express Ensemble initiierte Reihe On the Edges führt durch insgesamt 5 Regionen innerhalb und außerhalb der Europäischen Union. Die Mitglieder des Trans-Europe Express Ensembles und speziell dazu eingeladene Gastkünstler schöpfen kreative Energie aus dem Zusammenspiel und der Verschmelzung ihrer musikalischen Sprachen, um ein farbenfrohes, vielschichtiges Bild des europäischen Jazz zu zeichnen und gleichzeitig das Aufeinandertreffen musikalischer Elemente und Kulturen spürbar zu machen. Die vierte Folge der Reihe widmet sich jetzt der Türkei und der Neiflöte, einem Schlüsselinstrument der orientalischen und der türkischen Musik. Zwischen 2021 und 2024 verbrachte Hans Lüdemann immer wieder Zeit auch in der Türkei und seine Begegnung mit der Neiflöte, die sich sowohl in Spieltechnik als auch im Klang ganz radikal von der westlichen Flöte unterscheidet, eröffnete ihm Anknüpfungspunkte zur türkischen Musik und regte ihn gleichzeitig dazu an, neue kompositorische Ansätze zu suchen. Die Stücke des Albums basieren zwar nicht direkt auf traditioneller Musik, sondern vielmehr auf Lüdemanns persönlichen Eindrücken, die er in der Türkei gesammelt hat, die er dann in ein Material übersetzt hat, das die Magie der Neiflöte in ihrer ganzen Pracht entfaltet. Hören Sie als Ausschnitt die Hans-Lüdemann-Komposition Ada S, die auf einem traditionellen türkischen Lied beruht. Die Musiker sind neben Hans Lüdemann Klavier und Burcu Karadac Neiflöte, Yves Robert Posaune, Angelika Nestier Altsaxophon, Alexandra Grimal Tenor- und Sopransaxophon, Regis Übi Geige und Electronics, Ronny Graupe Gitarre, Clara Däubler Kontrabass und Dejan Terzic Schlagzeug und Perkussion.

Soweit Hans Lüdemann, Trans Europe Express Ensemble, zusammen mit der Neiflötistin Burcu Karadac. Sie hörten Ada S., ein Ausschnitt aus dem neuen Album On the Edges 4. Das untertitelt ist mit Oriental Express. Weiter geht es jetzt mit einem Quartett, das aus dem 1983 geborenen französischen Geiger Clément Janinet, dem Trompeter Arve Henriksen, der Akkordeonistin Ambre Vuillemos und dem Kontrabassisten Robert Locacciu besteht. Das Album trägt den Titel Garden of Silences und wurde im Juni 2025 in Budapest aufgenommen. Clément Janinet zählt zu den vielversprechenden französischen Geigern und Komponisten, die tief in der Klassik, aber auch im Jazz verwurzelt sind. Er löst sich allerdings immer wieder von den Konventionen und bewahrt sich damit die Freiheit des Spiels und des Stils. Geprägt sowohl von repetitiver Musik als auch von traditionellen europäischen und afrikanischen Klängen, tragen seine zahlreichen Projekte die Handschrift dieser vielfältigen Einflüsse. In diesem neuen europäischen Quartett knüpft der Geiger jetzt an die Ästhetik früherer Projekte an und vereint dabei Musiker aus unterschiedlichen Kulturkreisen. Zugleich lotet er die Verbindungen zwischen freier Improvisation, Barockmusik sowie populärer und repetitiver Musik aus und verbindet intensive Improvisation mit mikrotonaler Musik, aber auch zeitgenössischer Kammermusik. Hören Sie als Ausschnitt die Clément Janinet-Komposition Transformation, die auf einem Traditional beruht.

Soweit der Geiger Clément Jeanninet zusammen mit dem Trompeter Avra Henriksen, der Akkordeonistin Ombre Vuillemus und dem Bassisten Robert Lukaczu. Ein Ausschnitt aus dem Album Garden of Silences. Nun komme ich zum Ende September 1960 geborenen amerikanischen Pianisten, Komponisten und Arrangeur John Beasley, der zusammen mit der SWR Big Band ein Album mit dem Titel Invisible Piano Anfang Juni 2023 aufgenommen hat, das vom Label O-Tone Music veröffentlicht wurde. Invisible Piano, das ist eine kühne Reise hinter die Kulissen kreativen Schaffens des Grammy-preisgekrönten Pianisten, Komponisten und Arrangeurs John Beasley. Im Auftrag der SWR Big Band erhielt Beasley eine seltene Einladung, denn er sollte am Klavier beginnen, ohne Grenzen improvisieren und diese rohen Ideen anschließend in mitreißende orchestrierte Werke verwandeln. Die ersten musikalischen Skizzen entstanden an einem sehr unerwarteten Ort, nämlich in der Staatsgalerie Stuttgart. Bewegt von der ihn umgebenden bildenden Kunst, begann Beasley, melodische Ideen leise in sein iPhone zu singen und hielt so die Inspiration in dem Moment fest, in dem Emotion auf Fantasie traf. Unter den Werken, denen er dort begegnete, befand sich auch ein Gemälde von Max Ernst mit dem Titel »Invisible Piano«. Das Bild blieb ihm dann auch im Gedächtnis und wurde schließlich zum konzeptionellen Anker und Titel des Albums. Die frühen Fragmente wurden dann auch Ausgangspunkt einer sehr persönlichen Erkundung dessen, wie Musik Gestalt annehmen kann. Im Zentrum des kreativen Prozesses steht übrigens das Steinway Spirio R, ein revolutionäres Selbstspielklavier, das jede Nuance einer Darbietung aufzeichnen und wiedergeben kann. Hören Sie als Ausschnitt aus diesem bemerkenswerten Big Band Album jetzt das Titelstück, die John Beasley Komposition Invisible Piano. Solisten sind Andreas Meile Tenorsaxophon und John Beasley selbst Klavier.

Soweit John Beasley mit der SWR Big Band und ein Ausschnitt aus Invisible Piano. Liebe Jazzfreundinnen und Jazzfreunde, Sie hören die Jazz-Matinee am Sonntag im Radio Dreieckland und zwar auf der Frequenz 102,3 terrestrisch und weltweit über den Computer per Livestream zu empfangen unter der Webadresse www.rdl.de. Heute stellte ich Ihnen zunächst drei Alben des deutschen Schlagzeugers Gilbert Päffken vor und darauf folgen eine ganze Reihe neuer Alben diverser Label. Nähere Informationen zu sämtlich heute vorgestellten Alben finden Sie wie immer in der ausführlichen Ausschreibung der Sendung auf der Website von Radio Dreieckland. Und die Alben sind auch im guten Fachhandel erhältlich bzw. zu bestellen. Und damit geht es weiter mit den Konzerthinweisen für die kommende Woche. Morgen Montag, 15. Juni, tritt um 20 Uhr beim Jazzkongress im Schützen in Freiburg die Constellation Big Band auf und präsentiert ein Programm mit Kompositionen und Arrangements von Jim McNeely unter dem Motto Tribute to Jim McNeely. Die Freiburger Big Band widmet sich also dem Werk von Jim McNeely, der als Pianist und Komponist über 10 Jahre Chefdirigent der HR Big Band war und zu den bedeutendsten Arrangeuren des Genres zählt. Die Band beeindruckt dabei mit einem kompakten Sound, groovender Rhythmusgruppe, exzellenten Solisten und großer Spielfreude. Die Leitung hat übrigens Ruben Kilchling. Also ein Big Band-Abend, den Sie sich nicht entgehen lassen sollten. Und am Dienstag und Mittwoch, den 16. und 17. Juni, tritt im Bird's Eye in Basel jeweils um 20.30 Uhr die Sängerin Mirna Bogdanovic auf und präsentiert einen sehr melodischen Vocal Jazz mit auch Pop-Elementen. Mirna Bogdanovics sanfte Stimme berührt vom ersten Ton an. Die gebürtige bosnisch-slowenische Sängerin ist in Berlin fest als Songwriterin und Musikerin etabliert und sie präsentiert einen Sound, der reichhaltig, facettenreich und modern ist. Dabei baut sie Schichten von Gesangsharmonien, Synthesizer-Texturen und Effekten auf und verwebt sie organisch zu einem komplexen, verträumten Klang. In Basel können Sie Mirna Bogdanovic Gesang erleben mit Povel Widestrand Klavier, Peter Mayer Gitarre, Igor Spalati Bass und Philipp Dornbusch Schlagzeug. Hören Sie als Ausschnitt die Mirna Bogdanovic Komposition Only Child mit unter anderem Povel Widestrand Klavier, Peter Mayer Gitarre, Felix Henkelhausen hier allerdings auf dem Bass und Philipp Dornbusch Schlagzeug. Die Aufnahme stammt aus dem Berthold Records genommen Album mit dem Titel Awake.

Soweit die Sängerin Mirna Bogdanovic, die Sie am kommenden Dienstag und Mittwoch, den 16. und 17. Juni, im Börzau in Basel jeweils um 20.30 Uhr mit ihrer Band erleben können. Soweit zu den Konzerthinweisen und damit dann wieder zu den neuen Alben. Ich komme zum 1996 in Freiburg geborenen Schlagzeuger David Giesel und seinem Album mit dem Titel Echoes of the Unknown, das im Januar 2026 im Jazz Campus Studio in Basel aufgenommen und vom Label Double Moon Records in der Reihe Jazz Thing Next Generation als Volume 113 veröffentlicht wurde. David Giesel, der zwischen Basel und Stuttgart lebt und arbeitet, bewegt sich in den Bereichen Jazz, Pop und improvisierte Musik. 2021 erhielt er dafür auch das Deutschlandstipendium und gründete das Kollektiv Largency, das zwei Alben, nämlich im Jahr 2021 und 2023, veröffentlichte und in Deutschland, der Schweiz und auf den Färöerinseln Konzertauftritte absolvierte. Die vier Musiker des aktuellen Quartetts kommen aus Deutschland, England und Schweden und präsentieren das Debütalbum Echoes of the Unknown, bei dem im Zentrum die Komposition des Bandleaders David Giesel stehen, die den klanglichen Rahmen der Band auch bestimmen. Die Kollegen von David Giesel sind der Gitarrist Albin Ormegård aus Schweden, der aber jetzt in Dänemark lebt und arbeitet, Moritz Langmeier Klavier aus Deutschland und Thomas Fuller Bass aus England. Hören Sie als Ausschnitt auch hier das Titelstück des Albums, die David Giesel Komposition Echoes of the Unknown.

Soweit der Schlagzeuger David Giesel und das Titelstück seines Albums Echoes of the Unknown. Weiter geht es mit dem Ende März 1974 geborenen deutschen Pianisten Stefan Schöler und seinem Trioalbum mit dem Titel Psalm B. Aufgenommen Ende Januar 2026 im Kölner Loft und ebenfalls vom Label Double Moon Records veröffentlicht. Und die Mitstreiter des Trios sind der Kontrabassist Lukas Keller und der Schlagzeuger Simon Bräumer. Stefan Schöler entwickelte schon früh ein großes Interesse an Jazz und Improvisation und zog dann 1994 zum Jazzklavierstudium nach Arnhem in den Niederlanden. Stilistisch ist er unter anderem durch Herbie Hancock, Paul Bley, John Taylor und dem frühen Keith Jarrett beeinflusst. Im Jahr 2006 erschien sein Debütalbum, dem mittlerweile noch einige Alben folgten, die alle von der Kritik sehr positiv aufgenommen wurden. Stefan Schöler ist ein durchaus swingender Pianist, der aber seinen eigenen Weg geht, wobei sein Spiel zugleich melodisch und klar, aber auch immer wieder mal abstrakt und ein wenig eigensinnig sein kann. Das Trio präsentiert 8 Stücke von Stefan Schöler und einen einzigen Jazz-Standard, die bekannte Victor Young-Komposition Stella by Starlight. Und diesen Standard Stella by Starlight möchte ich Ihnen jetzt als Ausschnitt aus diesem Album vorspielen.

Soweit das Stefan Schöler Trio mit einem Ausschnitt aus dem Album Psalm B. Nun komme ich zum vom Label Magic Ball Jazz Records veröffentlichten Album der Sängerin Dasha Bates, das den Titel trägt Salute to Rita und das im Juli 2025 in den Niederlanden aufgenommen wurde. Mit einer Stimme und einem sehr unverwechselbaren Stil, die das Publikum und die Kritik gleichermaßen in Europa, Asien, Russland und auch den USA begeistert haben, ist Dasha Bates auf dem besten Weg, sich einen festen Platz unter den bedeutenden und originellen Jazzsängerinnen unserer Zeit zu sichern. Dasha Bates wurde 1986 in der Ukraine als Tochter musikalisch geprägter Eltern geboren und begann bereits im Alter von 7 Jahren mit dem klassischen Klavierunterricht. Im Jahr 2007 schloss sie dann ihr Studium im Fach Jazzgesang am Moskauer Konservatorium ab. Anschließend absolvierte sie ein weiterführendes Studium am Königlichen Konservatorium in Den Haag in den Niederlanden, wo sie 2013 dann ihren Masterabschluss in Jazzgesang erwarb. Seither stand sie gemeinsam mit sehr namhaften Musikern wie Mike LeDonn, Ak van Rooyen, Peter Bates oder den Legenden Ruud Jacobs und Joe Cohn auf der Bühne. Neben ihren Interpretationen beliebter Standards aus dem Great American Songbook ist Dasha Bates aber auch als Komponistin tätig. Das aktuelle Album ist der großen holländischen Sängerin Rita Reis gewidmet, die viele Jahrzehnte ja eine der führenden Jazzstimmen Europas war. Hören Sie als Ausschnitte aus diesem sehr schönen Album die beiden Standards It's the Talk of the Town und Where or When. Dasha Bates Gesang wird begleitet von Dirk Heimer Gitarre, Miguel Rodriguez Klavier und Stephen Willem Zwaning Kontrabass.

Soweit die Sängerin Dasha Bates mit zwei Ausschnitten aus ihrem Album Salute to Rita. Vor mir liegt jetzt das Album mit dem Titel Unfiltered. Der 1966 in Amsterdam geborenen Mundharmonika-Virtuosin Hermine Durlo und des 1967 in Haarlem in den Niederlanden geborenen Gitarristen Anton Goudsmit. Das in Amsterdam Ende August 2025 aufgenommen und vom Label Challenge Records veröffentlicht wurde. Und hier haben sich dann tatsächlich zwei der markantesten Stimmen der niederländischen Jazzszene zusammengetan, um ein sehr schönes, in sich stimmiges Duo-Album aufzunehmen. Und was als verspielter Dialog zwischen Lyrik, aber auch Groove beginnt, entfaltet sich zu einem Konzert voller unerwarteter Wendungen, einfallsreicher Improvisationen und auch zum Teil eigenwilliger Kompositionen, die durch bekannte Coversongs ergänzt werden. Beide Musiker sind in der Amsterdamer Jazzszene stark verwurzelt und verbinden melodische Kraft mit unbändiger Energie. Der warme, erzählerische Klang von Hermine Durlos Mundharmonika bildet dabei den perfekten Gegenpol zu Anton Goudsmits mitreißendem Gitarrenspiel. Gemeinsam nehmen sie das Publikum mit auf eine Reise voller Geschichten, Rhythmus, Spielfreude und Emotionen. Hören Sie als Ausschnitte zunächst den Henry Mancini-Klassiker Moon River, der dann die Enrico Pieranunzi-Komposition Je ne sais quoi folgt. Und schließlich erklingt noch die Anton Goudsmit-Komposition Pastiche Ginata.

Soweit Ausschnitte aus dem schönen Album Unfiltered. Hermine Durlow war die Mundharmonika-Virtuosin auf der chromatischen Mundharmonika und Anton Goldschmidt war der Gitarrist. Das Ganze stammt aus einer Challenge Records CD. Liebe Jazzfreundinnen und Jazzfreunde, damit nähert sich langsam aber sicher die Jazz-Matinee schon wieder ihrem Ende zu. Zum Schluss komme ich noch zu einer Band namens Hilde und ihrem vom Label Boomslang Records veröffentlichten neuen Album mit dem Titel Timbre, das im November 2025 aufgenommen wurde. Und die Musik dieser Band, die ist nur sehr schwer einzuordnen, denn sie ist eigentlich weder Jazz noch Kammermusik, weder Ambient noch Chanson, aber natürlich auch kein Third Stream oder in irgendeiner anderen Hinsicht stimmigen Musik. Hier präsentiert sich, quasi von allen stilistischen Schubladen befreit, das bereits dritte Album von Hilde, einer Band, deren Musikerinnen in Nordrhein-Westfalen, aber auch in London beheimatet sind. Der Band gelingt es dabei, eine völlig eigenständige Musik in den insgesamt 15 Tracks zu entwickeln und zu präsentieren, die alle von den Musikerinnen der Band Hilde gemeinsam komponiert bzw. vielleicht auch besser improvisiert werden. Die vier Musikerinnen, das sind Julia Brüssel, Geige, Mary Daniels, Gesang, Maria Trautmann, Posaune und Emily Wittbrott, Cello. Hören Sie als Ausschnitte, solange die Zeit noch reicht, die gemeinsamen Kompositionen bzw. Improvisationen Love Letter, Timbre, 64 und Tannin. Ich darf mich bereits an dieser Stelle ganz herzlich für Ihr Interesse bedanken und hoffe natürlich, dass Ihnen die heutige Jazz-Matinee gefallen hat. Am kommenden Sonntag, den 21. Juni, gibt es morgens um 9 Uhr wieder die Jazz-Matinee zu hören. Ich verabschiede mich für heute aus dem Studio und vom Mikrofon und wünsche Ihnen noch einen schönen Sonntag. Ihr Michael van Gee.

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3: Bonjour, man.
4: Bonjour, Sammy.
3: Hallo.
4: Hallo, wo sind wir denn, Sammy?
3: Im Radio.
4: In welchem?
3: Dreieckland.
4: Welche Sendung machen wir heute?
3: Freistunde FM.
4: Ui. Über welches Thema?
3: Frankreich.
4: Wie kommst du auf Frankreich?
3: Wir waren da. In Cassis.
4: In Cassis?
3: Ja.
4: Was hast du in Cassis gemacht?
3: Schwimmen.
4: Schwimmen?
3: Ja.
4: Wo?
3: Im Meer.
4: Ah, Cassis liegt am Meer?
3: Ja.
4: Was ist so die größte Stadt neben Cassis?
3: Marseille.
4: Und was hast du da so gemacht?
3: Weiß
4: nicht. Weiß nicht?
3: Nee.
4: Ich hätte gesagt Urlaub, oder?
3: Ja.
4: Du siehst ziemlich gebräunt aus.
3: Ja.
4: Also wenn ich dich so angucke, hast du im Urlaub.
3: Ja. Weil kann man... Das ist das Lied.
4: Wir machen heute eine Sendung über Frankreich. Und spielen nur französische
3: Lieder.
4: Chansons.
3: Ja.
4: Und es wird auch so ein bisschen Französisch-Crashkurs geben, oder? Wir
3: stellen
4: immer mal wieder deine Französischkenntnisse ein.
3: Ja.
4: Und du hast gesagt, der Urlaub beginnt ja schon im
3: Kopf.
4: Schon vor der Abfahrt.
3: Ja.
4: Und worauf hast du dich am meisten gefreut im Urlaub?
3: Schwimmen.
4: Schwimmen im Meer, oder?
3: Ja.
4: Und dazu passt der erste Song.
3: Ja.
4: Willst du ihn ansagen?
3: La Mer.
4: La Mer von?
3: Charles.
4: Charles Trenet.
3: Du.

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1: Hallo? Hallo?
2: Hallo?
1: Hallo? Ich höre mich nicht
2: mehr. Du hörst dich nicht? Ich höre mich auch nicht.
1: Hallo? Test.
2: Ah, guck mal, jetzt hören wir uns.
1: Jetzt kommt das Autolied.
2: Stimmt. Was hat es damit auf sich?
1: Nach Deutschland.
2: Wie bist du denn nach Frankreich gekommen?
1: Mit dem Auto.
2: Und welcher Fahrstil war da so angesagt?
1: Schnell.
2: Schnell, sportlich?
1: Und dann ging das Öl aus.
2: Was hast du gemacht?
1: Ruhig geblieben.
2: Ich glaube, das ist das A und O auf der Autobahn, wenn das Öl ausgeht. Das ist ein guter Tipp, oder? Für alle Urlauber. Ruhe bewahren.
1: Ja. Hier kommt das Autolied.
2: Genau. Ein Franzose singt über die deutsche Autobahn. Wie kommt das?
1: Weiß nicht.
2: Was mag der an der deutschen Autobahn?
1: Péage.
2: Nee, das haben wir in Frankreich nicht gemacht, dass wir immer Péage zahlen müssen. Aber der fährt nach Deutschland, um ordentlich auf die
1: Tube zu drücken.
2: Weil in Deutschland gibt es kein Tempolimit.
1: Ja.
2: Das heißt, musikalisch wird jetzt auch Gas gegeben, oder?
1: Ja.
2: Jetzt kommt?
1: Wie heißt der?
2: Wie heißt der nochmal?
1: Weiß
2: SC.
1: Arsch.
2: Mit Autobahn.

0: Guck mal, da kommt ja schon der nächste Song.
1: Belfioch.
0: Also, wir sind angekommen, oder? Nach der Fahrt. Wir haben die Fenster runtergekurbelt. War ziemlich zackig, oder?
1: Ja.
0: Ziemlich runtergepaced.
1: Ja. Wie war die Autofahrt?
0: Viele Pausen gemacht.
1: Ja. Jetzt kommt's.
0: Jetzt kommen wir da an. Ziemlich spät. Und dann gehen wir erstmal pennen. Und am nächsten Morgen wachen wir dann ziemlich...
1: gerädert auf.
0: Was machst du dann nach dem ersten Aufstehen?
1: Musik hören.
0: Oder erstmal Musik an, zum Entspannen.
1: Ja.
0: Dann schlafst du, wie heißt nochmal Badezimmer auf Französisch?
1: Weiß nicht. Saldobar.
0: Saldobar. Machst dich ein bisschen frisch. Dazu hörst du Detestable von?
1: Dali Dali.
0: Also Dali Dali.

0: Hallo? Ihr könnt anrufen.
1: Unter welcher Nummer sagen?
0: Und Lieder wünschen.
1: Ah, ja. Also ruft auf jeden Fall an, wünscht euch Lieder. Und jetzt sagst du noch die Nummer?
0: Du sollst mit den Nummer 07 6 1 8 3 1 0 2 8.
1: Läuft. Soll ich es nochmal kurz wiederholen?
0: Ja.
1: 07 6 1 3 1 0 2 8. Und wenn die Leute anrufen, wie begrüßen wir sie dann?
0: Auf Deutsch.
1: Auf Deutsch? Das heißt, die müssen auf Französisch anrufen?
0: Ja.
1: Okay. Also wer anruft, muss leider ein bisschen Französisch mit uns sprechen. Wenigstens eine Begrüßung.
0: Nein.
1: Jetzt sind wir im Badezimmer gewesen. Wie geht der Tag weiter?
0: Weiß nicht.
1: Wo schlappst du hin, bevor du frühstückst?
0: Bäckerei.
1: Ah. Wie heißt die beste Bäckerei in
0: Cassis? Boulangerie.
1: Boulangerie. Wie heißt die in Cassis die beste?
0: Weiß nicht.
1: Monsieur?
0: Leon.
1: Und wenn du da reingehst, was bestellst du dann meistens?
0: Je voudrais.
1: Je voudrais quoi?
0: Ja.
1: Je voudrais quoi?
0: Ja.
1: Was bestellst du?
0: Paar au chocolat.
1: Wie viele?
0: Zwei.
1: Ah, nur zwei?
0: Ja.
1: Für dich oder für alle?
0: Zwei.
1: Zwei für dich?
0: Ja.
1: Gut, das passt, glaube ich, zu dem nächsten Song, oder? Wie beginnt der beste Tag in Frankreich?
0: Ja.
1: Wie beginnt der?
0: Ach.
1: Mit schön zwei Paar au chocolat. Jour meilleur von Aurel San kommt jetzt.
0: Aurel San.
1: Jour meilleur heißt bester
0: Tag.
1: Mach mal rein.
0: Ja. Soll ich?
1: Ich fällt's raus. Internetproblem. Ah, guck mal, jetzt läuft's. Der beste Tag beginnt halt immer ein bisschen später.

0: bin schon wieder on air.
1: Du zählst.
0: Hat schon jemand angerufen, Sammy?
1: Nee.
0: Was denkst du, warum nicht?
1: Weil wir die Nummer nicht durchgesagt haben.
0: Die hast du perfekt durchgesagt.
1: Oder sollen wir noch keiner mal? Ruft an.
0: Kann das sein, dass die noch im Urlaub sind?
1: Die sollen anrufen.
0: Vielleicht sind die im Urlaub und lassen einfach ihr Handy beiseite. Machen so Digital Detox.
1: Die sollen anrufen.
0: Hast du dein Handy im Urlaub weggelegt oder hast du es eher aktiver genutzt?
1: Aktiv.
0: Sehr gut. Wer kann denn alles anrufen?
1: Ich weiß es nicht.
0: Überleg mal, was könnten die so sagen, wenn die hier anrufen? Wovon könnten die erzählen?
1: Vom Urlaub.
0: Oder wenn ihr gerade im Urlaub seid, ruft einfach durch. Wir waren jetzt beim Bäcker und zwei Pan Chocolats Intus und machen uns dann bereit für den
1: Strand.
0: Was müssen wir dann noch machen, bevor wir losgehen?
1: Was? Eincremen.
0: Weil dann kommt nämlich
1: Sonne.
0: Ziemlich viel Sonne da unten, oder?
1: Vom I Will Vote.
0: Genau.
1: Soleil.
0: Au Soleil.
1: Au Soleil.
0: Raus in die Sonne, so wie jetzt eigentlich.
1: Ja.
0: Das ist richtiges Cassis-Wetter heute.

0: Hallo.
1: Hallo. Die Sonne brutzelt schon ganz schön hier.
0: Jetzt komm. Curry.
1: Was kommt als nächstes?
0: Weiß nicht.
1: Hast du vergessen?
0: Ja.
1: Der Song heißt nämlich Tout oublié. Was heißt das?
0: Alles vergessen.
1: Das ist gut, weil wenn wir dann mal nämlich draußen waren am Strand, was haben wir dann vergessen?
0: Nochmal daheim gewesen.
1: Muss man nochmal zurück und was holen?
0: Weiß nicht.
1: Die Baguettes?
0: Ja.
1: Der kleine Snack?
0: Ja.
1: Okay. Und zu welchem Strand gehen wir dann in Cassis meistens?
0: Stadtstrand.
1: Ist das Kieselstrand oder irgendwie so große
0: Felder? Sandstrand.
1: Sandstrand. Und dann, wie kalt war das Meer?
0: So kalt.
1: So kalt?
0: Ja.
1: Wie willst du es denen mal zeigen, den Radioleuten da draußen? So kalt?
0: Ja.
1: Also arschkalt?
0: Ja.
1: 15 Grad hat es, glaube ich. Wir sind trotzdem reingegangen. Aber jetzt kommt der nächste Song.
0: Oublié.
1: Von Angèle und Romeo Elvis.

0: Hallo.
1: Salut. Ça
0: Salut.
1: va?
0: Ja.
1: Ça roule?
0: Ja.
1: Ja?
0: Ich komme désolé.
1: Désolé. Was heißt
0: Des
1: das?
0: Entschuldigung.
1: Entschuldigung. Du musst noch kurz erzählen, an welchen Stränden wir noch waren. Jetzt waren wir am Stadtstrand. Was gibt es noch in Cassis?
0: Topmodel.
1: Den Topmodel-Strand. Und warum heißt der Topmodel-Strand?
0: Weiß nicht.
1: Weißt du nicht?
0: Nee.
1: Vielleicht, das ist so ein Kieselstrand. Und dann sind da vor allem jüngere oder ältere Leute?
0: Ältere Leute.
1: Älteres Publikum und eher gut gebräunt oder nicht so gut
0: Das
1: gebräunt?
0: man kann schwierig nicht ins Wasser
1: Das stimmt.
0: wegen den Steinen.
1: Braucht man so Wasserschuhe? Und warum heißt der Topmodel-Strand?
0: Ich kann es nicht genau
1: Da
0: wissen.
1: bräunt sich die Haute Couture, oder?
0: Ja.
1: Ja? Und wir halt. Das heißt, wir schnappen uns unser Board und klemmen das unter den Arm und marschieren dann da rein.
0: Das ist so schwierig reinzugehen,
1: Ja,
0: Ben.
1: du hackst mich unter und dann ziehst du mich halt mit rein.
0: Ja, jetzt kommt Désolé.
1: Von Section d'Assaut.

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1: mich halten.
2: So.
3: Blätter.
2: Sami, wir haben einen Anrufer.
4: Was?
2: Wer ruft an?
4: Weiß nicht.
2: Der Amsterdam-Korrespondent, oder?
4: Ja, ja.
2: Was sagt man zur Begrüßung?
4: Weiß.
2: Bon.
4: Jo.
2: Bonjour. Bonjour, wer ist da dran?
4: Wer?
1: Bonjour.
2: Bonjour. Hallo David, bist du's?
1: Hallo.
2: Du rufst an, willst du ein bisschen was von deinem Urlaub berichten? Wo bist du gerade?
1: Genau. Ja, also wir haben heute eine Bootstour gemacht in der Kracht. Und da gibt es extra eine Plattform, wo man als Rollstuhlfahrer drauf kann. Und dann wird man runtergelassen.
2: Sehr schön. Und ist es am Meer oder wo ist das?
1: Das ist am Fluss.
2: Am Fluss, in Amsterdam?
1: Amsterdam liegt am Fluss, ja. Und der Fluss entspringt aus der Nordsee oder kommt von der Nordsee quasi rein.
2: Cool.
1: Fließt in die Nordsee, ja.
2: Sehr schön. Und ihr lasst euch da gut gehen, ist gutes Wetter?
1: Genau. Gutes Wetter und wir haben heute ein Live-Open Air im Theaterpark.
5: Fondelpark.
1: Fondelpark, genau.
2: Live?
1: Ein Live-Konzert dort gesehen.
2: Ah, okay. Seid ihr zufällig vorbeigelaufen?
5: Das Wetter gut. Aber er sagte, Amsterdam ist ein guter Ort, um sich abzukühlen und das stimmt.
1: Ja.
2: Ja, ich glaube, also heute in Freiburg kommt man auch ein Schwitzen, von dem her Abkühlung wäre eigentlich nicht schlecht. Willst du noch was fragen, Sami?
4: Nein.
2: Ja, David, du wolltest noch was sagen.
1: Wollte ich noch was sagen?
2: Weiß ich nicht.
1: Okay. Nee, eigentlich nicht. Also, ich wünsche euch eine schöne Sendung.
2: Cool, vielen Dank. Schön, dass du...
5: Super. Hat uns sehr gut gefallen.
2: Ah, ihr hört uns in Amsterdam.
1: Ja,
5: also zum Teil. Wir haben die ganze Zeit konnten wir nicht hören. Manchmal hat man kein Internet.
2: Ich verstehe. Ja, Radio Dreigland hat einfach eine große Reichweite. Ich verstehe schon.
1: Ja, genau.
2: Sehr schön. Hey, dann euch einen schönen Urlaub, oder?
4: Ja.
1: Ja. Schöne Sendung noch.
2: Bon voyage.
1: Bon voyage.
5: Bon voyage.
2: Ciao, ciao.
1: Ciao.
4: Was spielen wir jetzt?
2: Was spielen wir jetzt? Jetzt sind Sie raus aus der Leitung.
4: Was spielen wir jetzt?
2: Ich glaube, jetzt kommt ein bisschen französischer Rap.
4: Ja. Welcher?
2: Donk heißt es.
4: Donk.
2: Donk. Sollen wir es reinhauen?
4: Ja.
2: Okay. Dann machen wir das doch.
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0: Sammy, du bist dran.
1: Salavi. Spielen wir.
0: Salavi. Was heißt das?
1: Weiß ich nicht.
0: So ist das.
1: Leben.
0: So ist das Leben halt.
1: Von wem ist es nochmal?
0: Das dreht sich. Karussell.
1: Karussell. Das will ich schon. Lieblingssongs. Kannst du es machen?
0: Vom Radio oder von dir zu den Lieblingssongs? Zu deinen?
1: Ja.
0: Okay, sollen wir mal die anderen auch das anhören lassen? Dann können die auch entscheiden, ob die das auch zu ihren Lieblingssongs machen wollen.
1: Ja.
0: Okay. Soll ich es reinmachen?
1: Ja.
0: Also so ist das Leben vom Karussell.
1: Vom, ja.

0: Salut.
1: Ja, salut.
0: Jetzt gehen wir ins Bistro.
1: Jetzt gehen wir ins Bistro.
0: Und bestellen Pastis.
1: Wie viel?
0: Einen.
1: Und trinkst du den mit Wasser oder pur?
0: Pur. Einfach pur.
1: Was kannst du noch empfehlen, was man so trinken kann?
0: Panache, Pastis, Panache, was noch?
1: In der Reihenfolge?
0: Was
1: erst
0: noch?
1: Ein Panache, dann Pastis, dann Panache.
0: Ja.
1: Was ist ein Panache denn? Erklär das mal.
0: Bier.
1: Und was noch?
0: Weiß ich nicht.
1: Gelber Sprudel.
0: Ja.
1: Einfach ein Radler, oder?
0: Ja.
1: Aber es schmeckt irgendwie auch besser am Meer als zu Hause. Also du hast dann bestellt, jetzt hast du schon leer gemacht und jetzt willst du zahlen. Wie bezahlt man in Frankreich?
0: Chevalier Clé.
1: Hey, perfekt. Jetzt wissen das alle auch da draußen. Réglé von Regeln, oder?
0: Jetzt können wir es ermarken.
1: Den Song? Von wem ist denn der?
0: Weiß ich nicht.
1: Georges Brassens. Kennst du den? Die Leute lernen ihn jetzt kennen.

0: Jetzt kommt Lolita.
1: Lolita. Also du warst jetzt im Bistro, hast zwei Pastis drin. Ein Panache, ein Pastis und ein Panache, Entschuldigung. Und wo geht's dann hin?
0: Nicht nach Hause.
1: An den Strand, vielleicht gibt's eine kleine Party oder noch so ein Open-Air-Konzert. Plein Air, Konzert plein Air.
0: Nee.
1: Und dann gibt's ja manchmal so die Situation, dass man ein Zigarett dabei hat, aber kein Feuer.
0: Wo geht man da hin?
1: Fragt man vielleicht die nächststehende Person, aber die kann vielleicht kein Deutsch.
0: Wie hab ich's gemacht?
1: Und fragt man dann?
0: Je veux du feu.
1: Je veux du feu. Und dann kriegt man einen Prick und dann zündet man sich die Klopp an.
0: Jetzt Lolita.
1: Moi, Lolita.

0: Wenn wir mit dir über Bahn FM reden, Ben.
1: Mach mal die Jingle.
0: Bahn FM.
1: Baden FM. Verarscht, hier ist die Freistunde von
0: Bahn FM.
1: Doppelt verarscht. Radio Dreieckland. Finden wir die Leute doch nicht. Oder sollen wir eher sagen Cassis FM?
0: Nee.
1: Welches Radio hörst du am liebsten, wenn du in Frankreich bist?
0: SWR4.
1: SWR4. Sehr gut. Ich glaube, das passt gut zu Südfrankreich.
0: Wann spielen wir als letztes?
1: Das Problem am Urlaub ist das gleiche wie mit unserer Sendung.
0: Was?
1: Geht irgendwann zu Ende.
0: Oh nein. Wenn noch im Studio sein, Ben.
1: So war es auch, als es Samstag war in Cassis und es hieß, morgen müssen wir abfahren. Weißt du noch, was das Tabuwort war im Urlaub?
0: A-Wort.
1: Das A-Wort. Abfahrt. Aber wir sind leider wieder hier und müssen arbeiten. So ist es halt.
0: Morgen nicht.
1: Morgen nicht.
0: Morgen fahren wir Kanu.
1: Morgen fahren wir Kanu. Weil? Was machst du?
0: Weiß nicht.
1: Wo fährst du Kanu? Mit wem?
0: Mit der Kita.
1: Wo du arbeitest? Morgen ist Teamausflug im Kanu. Ist ja auch fast wie Urlaub ein Tag, oder?
0: Und wir gehen essen.
1: Not bad, not bad.
0: Jetzt bin mal Jacques Brel.
1: Jacques Brel? Welchen Song?
0: Nimm Papa Ute.
1: Nee, Papa Ute ist nicht von Jacques Brel.
0: Dann können wir den Automat ermachen.
1: Gleich, aber jetzt kommt Jacques Brel mit Nimme.
0: Weiß nicht.
1: Kizepa.
0: Kizepa.
1: Das heißt, verlass mich.
0: Nicht.
1: Verlasst uns nicht und bleibt alle noch im Urlaub.

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1: Oui.
2: Jetzt kommt die Luftballons.
3: Ganz schön emotional zum Abschluss, oder?
2: Ja, das merke ich auch.
3: Aber so war es halt auch im Urlaub, oder? Warst du dann traurig, als du gehen musstest?
2: Nee.
3: Auf keinen Fall, oder?
2: Nee.
3: Gar nicht.
2: Was? Luftballons.
3: Der einzige, jetzt haben wir nur französische Songs gespielt. Jetzt kommt einer noch auf.
2: Deutsch.
3: Deutsch. Aber ich glaube, man hört so ein bisschen, dass es nicht ganz...
2: Wie?
3: Nur Deutsches.
2: Wie man hört es.
3: Sollen wir mal reinhören?
2: Ja.
3: Hey, bis zum nächsten Mal, oder? Das war's schon mit der Freistunde heute.
2: Wann kommen wir wieder?
3: Bald.
2: Wann?
3: In, weiß ich nicht, einem Monat vielleicht?
2: Wann kommen wir wieder?
3: Jetzt mach ich's mal
4: nächste
3: rein.
4: Nächste Freistunde ist nächste Woche.
3: Stimmt, in einer Woche. Entschuldigung.

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Ihr hört den Sturm, wir werden einen Blick werfen auf das Baden im Blut in Weil am Rhein, welches vom 17. bis 18. Juli über die Bühne gehen wird. Und es ist nämlich die Zeit für eben Sommer, Sonne, Sonnenschein. Die ersten Festivals sind schon über die Bühne gegangen, aber ich sage jetzt mal, der Höhepunkt gerade für uns Metaller, gerade in der Region Südbaden, steht natürlich noch auf dem Programm. Und ja, wir freuen uns, dass die Metal Maniacs wieder ein sehr tolles Programm auf die Beine gestellt haben. Und gerade eben gehört die Band Hypocrisy mit dem Song Worship. Die hatten damals das Festival geheadlined, welches 20-jähriges Jubiläum gefeiert hatte. Ausnahmsweise mal mit 3 Tagen, was auch ein wirklich schönes Event war. Aber jetzt starten wir einfach mal mit dem Freitag, den 17. Juli, und gucken mal, welche Bands da sich die Ehre geben werden. Denn man muss auch sagen, Freitag ist quasi aktuell offiziell die einzige Chance, das Festival zu besuchen, denn der Samstag, der 18. Juli, ist bereits ausverkauft. Und demnach auch, sagen wir, die Beides-Tages-Tickets natürlich auch weg. Also, Freitag, 17. Juli, gibt's Karten. Kann man sich mal zulegen. Denn es sind ein paar tolle Bands, die da aufspielen werden. Fangen wir mal an mit dem Opening Act Magma Ocean. Hier hören wir den Song Solitude. Und die Band hat gewonnen den Blood Battle. 5 Bands treten an und werden vom Publikum und von einer Fachjury gewählt, wer das Baden im Blut eröffnen darf. Früher durfte diese Band am Samstagmittag eröffnen. Mittlerweile ist das jetzt aber ein 2-Tages-Festival. Deswegen macht es auch wirklich nur Sinn, dass die Band eben den Freitag eröffnet. Magma Ocean heißt die Band aus der Schweiz. Dann gibt es die Band Fateful Finality. Hier hören wir den Song Stealth Aggressor. Eine Trash-Metal-Band, eben auch aus der Region, aber die spielen wirklich schön tollen Trash-Metal. Und ein super Highlight für mich, der ja total auf Death-Metal steht, die finnische Band Torture Killer. Hier hören wir den Song Dead Inside. Und bekannt geworden sind sie, weil sie auch ein Album mal aufgenommen hatten, mit Chris Barnes. Die Fans kennen ihn als Sänger von Cannibal Corpse, beziehungsweise der frühen Cannibal Corpse. Ist ja auch schon eine Weile nicht mehr dort zugange. Hatte dann 6 Feet Under gegründet und war damit auch mega erfolgreich. Ja, genau. Deswegen hören wir jetzt einfach mal Magma Ocean, Fateful Finality und Torture Killer.

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Und mit unserem Blick auf das Baden im Blut in Weil am Rhein, welches vom 17. und 13. Juli über die Bühne gehen wird, gerade eben gehört die Band Torture Killer, Fateful Finality und Magma Ocean. Und warum sollte man auf das Baden im Blut gehen? Ganz einfach. Am Freitag gibt es noch Karten, schon mal ein Grund. Und das zweite ist, das Baden im Blut hat Bands am Start, die man nicht an jeder Steckdose spielen sieht und von der Stilistik auch sehr breit gefächert ist. Das heißt, jeder kommt auf seine Kosten, man kann Freundin, Frau, was auch immer, Freund, Verwandtschaft mitbringen. Dem muss dann zwar nicht Torture Killer gefallen, aber dem gefällt dann zum Beispiel eine Band wie Hippo Tractor. Die spielen irgendwas Postiges. Es ist gute Musik einfach. Ist nicht voll auf die 12. Hier hören wir den Song Descent. Und dann gibt es auch noch die Portugiesen Gaera. Hier hören wir den Song Phoenix aus dem aktuellen Album. Aber dann gibt es auch noch so Bands aus jetzt die Polen Vader. Da geht das Herz von mir auf. Vader habe ich schon oft live spielen sehen. Es geht halt voll auf die 12, kurz, knackig und ja, ohne

Da hat er das Festival geheadlined mit Hypocrisy. Das war unser erster Song in der Sendung. Worship hatten wir da gehört. Aber eben, jetzt hören wir auf jeden Fall für den Freitag, 17. Juli, die Bands, die auf dem Baden im Blut zu sehen sind. Kanten kann man noch kaufen. Hippotraktor, Gaera, Vader und Pain.

Gerade eben gehört Pain, Vader, Gaeda und Hypotraktor. Die spielen auf am 17. und 18. Juli in Weil am Rhein in Lörrach auf dem Baden in Blut. Es gibt noch Karten. Wenn ihr euch fragt, wem ihr da jetzt gerade lauscht, das ist der Sturm. Metal Demenz Aeon hier auf Radio Dreieckland 102,3 Megahertz. Wir machen eben Musik spezial, werfen einen Blick auf das Baden im Blut. Und ich hatte vorhin schon mal erzählt, dass hier Bands spielen, die man tatsächlich nicht immer und überall sehen kann. Und ja, gerade was alles so gespielt worden ist, ist der Freitag. Da gibt es noch Karten, 17. Juli, Tageskarten. Den Samstag, 18. Juli, ist schon ausverkauft. Starten tut hier eine Band, die nennt sich Expello. Hier hören wir den Song Gallows, Schweizer Band. Das heißt, Freitag und Samstag starten Schweizer. Spannend, ja, aber machen gute Musik, ja. Dann geht's mit Portugal weiter, Dark Oath. Die machen wirklich einen wirklich tollen Sound. Hier hören wir den Song Gold 1, Dawn of Time, aus dem aktuellen Album. Und dann die Deutschen The Night Eternal, die haben sowieso gerade ein aktuelles Album vor der Brust. Hier hören wir den Song Prometheus Unbound. Und wenn ihr jetzt diese drei Bands hintereinander gerade mal so weghört, ja, dann werdet ihr feststellen, es ist nach wie vor und wie gehabt eine tolle Bandbreite an Metal. Da geht einem das Herz auf, weil man kann da einfach mal eintauchen und wird mal auch mit anderen Sachen befruchtet, sage ich mal, zumindest musikalisch. Ja. Das schätze ich sehr, vor allen Dingen die Örtlichkeiten, die das Festivalgelände in Weil am Rhein bietet. Es ist ein ehemaliges Landes- oder Bundesgartenschaugelände. Das heißt, viel Wiese, viel Wasser gibt es auch. Es gibt Schatten, wenn man kann raus und rein. Der Biergarten ist offen für die Besucher. Man braucht nicht zwingend eine Eintrittskarte, sondern kann der Musik auch einfach lauschen. Wer die Bands aber sehen will, der sollte halt das Ticket lösen. Und allein das Umfeld ist einfach mega entspannt und macht total viel Spaß. Und wenn dann noch so wie hier die Bands einfach gut sind, ja, dann gibt es eigentlich keinen Grund, dort nicht aufzuschlagen. Gerade weil wir hier aus Freiburg ja nicht wirklich weit weg davon sind. Das heißt, man steigt in den Zug und kommt in Weil am Rhein raus, lauft die paar Minuten, ist schon am Gelände, ja. Also bitte machen. Deswegen hören wir jetzt einfach mal, um den Appetit anzuregen, Expello, Dark Oath und The Night Eternal.

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Ihr hört den Sturm und gerade eben gehört The Night Eternal, Dark Oath und Xpello. Das sind Bands, die spielen am 18. Juli in Weil am Rhein auf dem Baden im Blut. Und darum geht's in unserer Sondersendung. Wir werfen einen Blick auf das Festival und geben euch ein paar Infos an die Hand. Denn so langsam müsst ihr euch sputen. Der Samstag ist schon ausverkauft. Für den Freitag gibt es noch Tageskarten. Die Bands hatten wir im Vorfeld schon mal gehört. Ich erzähle aber gerne später nochmal, wer da alles spielt. Ja, aber wir bleiben beim Samstag. Und gerade eben gehört eben ein paar Bands, die stilistisch durchaus sehr unterschiedlich sind. Und dabei bleiben wir, denn wir gehen nach England zu Onslaught. Das ist auch eine Band, die gibt es schon Jahr und Tag. Und die spielen Thrash Metal. Und zwar schön auf die Glocke. Ja. Hier haben wir den Song Strike Fast, Strike Hard. Dann gibt es einen Weg oder einen Schlenker nach Finnland mit der Band Swallow the Sun. Hier haben wir den Song Enemy. Und Omnium Gatherum. Hier haben wir den Song Streets of Rage. Das heißt, auch von der Lokalität, wo die Bands herkommen, sind wir sehr breit aufgestellt. Denn ich kann euch sagen, nachher hören wir auch noch eine deutsche Band und eine norwegische. Eine Klassikerband. Und da kann man sich drauf freuen. Aber ich hatte schon gesagt, Baden im Blut, Weil am Rhein. Ein Festival, das den Slogan hat, von Fans für Fans. Das kann man tatsächlich nur bestätigen. Denn veranstaltet wird es von einem eingetragenen Verein, eben den Metal Maniacs, die stemmen diese Geschichte und machen das richtig gut. Das heißt, man wird nicht abgezockt, die Preise sind gut, man kann gut parken, die Anschlussmöglichkeiten, was die Bahn angeht, ist ziemlich gut. Das Gelände ist super toll, die Örtlichkeiten eben, ist auch toll, weil man, also es gibt genügend Toiletten, es gibt auch mal ein Waschbecken, um sich die Hände zu waschen. Es gibt genug gut Speis und Trank. Der, ich sag mal, Biergarten ist offen für alle Besucher. Man muss nicht zwingend ein Ticket lösen. Somit kann man auch eine gute Zeit haben, ohne ein Ticket zu kaufen, was ja für den Samstag ja nicht mehr möglich ist. Und seit diesem Jahr ist auch noch der freie Eintritt für das Laguna. Das ist das Schwimmbad direkt nebendran. Sollte es also ein heißer Sommertag oder Sommertage werden und man braucht eine Pause, um sich abzukühlen, dann kann man auch noch in das Laguna gehen. Ja? Also es gibt einfach ein Haufen guter Gründe, auf das Baden im Blut zu gehen. Aber die Hauptsache sind tatsächlich die Bands und die Musik. Und deswegen hören wir jetzt einfach nochmal Omnium Gatherum, Swallow the Sun und Onslaught.

Omnium Gatherum, Swallow the Sun und Onslaught. Das waren die Bands, die ihr gerade eben gehört habt, hier bei Radio Dreieckland, 102,3 Megahertz Musik Spezial Metal Demenz Aeon. Und mit einem kleinen Vorbericht auf das Baden in Blut in Weil am Rhein, welches am 17. und 18. Juli über die Bretter gehen wird. Und da freue ich mich schon richtig drauf, denn es sind ein richtig Haufen guter Bands am Start, auf die wir uns alle freuen können. Für die, die jetzt erst zuschalten, 18. Juli, Samstag, ist leider schon ausverkauft. 17. Juli, Freitag, gibt es noch Karten. Und für die, die wissen wollen, auf was sie sich da einlassen, hier nochmal die Bands, die Stand heute aufspielen werden. Das ist einmal die Band am Freitag, also wir beginnen jetzt von Freitag, Magma Ocean, dann Fateful Finality, Torture Killer, Hippotractor, Gaera, Vader und Pain. Und der Samstag, der quasi schon ausverkauft ist, die Band X-Pello, Dark Oath, The Night Eternal, Onslaught, Swallow the Sun, Omnium Gatherum. Und nun kommen wir zu den zwei Headlinern bzw. zum Co-Headliner Emil Bulls, eine deutsche Band, die ja auch schon ewig lange dabei ist und tolle Musik geschrieben hat. Typischerweise, wenn man den Namen liest, denkt man so, okay, würde ich jetzt auf einem Metal-Fest wie jetzt in Baden im Blut nicht verorten. Aber doch, genau, auf so einem Festival wie Baden im Blut sind sonnige Bands genau erwünscht. Denn ich hatte es hier auch schon mehrfach erwähnt, wir haben eine sehr breite

am Start. Für jeden sollte was dabei sein. Deswegen wäre das wieder sicherlich eine tolle Geschichte. Und deswegen hören wir jetzt einfach mal die Hauptbands am Samstag, Emil Bulls und Satyricon. Bis gleich.

0: Satyricon mit Mother North, gerade eben gehört, Radio Dreieckland, 102,3 Megahertz, Musikspezial Metal Demenz Aeon, und wir haben geschaut auf das Baden im Blut, welches vom 17. und 18. Juli in Weil am Rhein über die Bühne gehen wird. Für den Freitag, 17. Juli, gibt es noch Karten, also unbedingt ranhalten, wenn man die Freitagsbands noch sehen will. Wobei, ich hatte es vorhin schon mal erwähnt, es gibt einen Biergarten, bei dem man auch die Musik hören kann, ohne dass man die Band sehen muss. Und wenn das Wetter gut ist, hat man sowieso einfach eine gute Zeit, weil ein Haufen entspannte Menschen am Start ist. Das Festival super organisiert ist. Alles reibungslos läuft. Ich war jetzt schon wirklich viele, viele Jahre auf dem Festival und ja, gegen Wetter kann auch ein Festivalorganisation nichts ausrichten. Es war mir immer ein Fest und gerade, ich hatte es ganz zu Beginn schon mal gesagt, wenn eine Band wie Hypocrisy am Start ist, das Festival ausklingen lässt, ach, da geht einem alten Menschen so wie mir doch das Herz auf, ja. Aber damit muss man ja auch nicht aufhören. Und zwar wollte ich noch sagen, dass eben die Metal Maniacs ja sich auf die Fahne geschrieben haben, die Metal-Kultur am Laufen zu halten. Und das tun sie eben nicht nur mit dem Baden im Blut. Es gibt auch noch das Wasserwerk in Lörrach. Und da werden immer mal wieder Konzerte veranstaltet, die man besuchen kann und dort auch ein paar tolle Bands entdecken kann. Zum Beispiel am 12. September diesen Jahres spielt End of Green, Agatho Diamond aus Deutschland oder Dame Tu Alma auf. Und am 10. Oktober ganz dick anstreichen im Kalender. Also ich werde auf jeden Fall schauen, dass ich da hin kann. Das ist ein Termin. Da spielt Atlantean Codex, deutscher Epic Metal. Das ist richtig, richtig, richtig gut und muss ich unbedingt hin. Und als Vorgruppe kann man da ja schon gar nicht mal sagen, Amethyst, Schweizer, die Heavy Metal spielen, die auch gerade im Underground ziemlich angesagt sind. Und eine Band, die nennt sich Under Ruins, auch Deutsche. Und dann geht's weiter am 30. Oktober mit Noapology, Odyssey und We Lost Track. Und 14. November, Suidakra, das ist auch Todesmetall, keltisch angehaut, Kernbart, dass das Schweizer sind, hatte ich gar nicht so auf dem Schirm. Die machen aber auch total Spaß. Die spielen so epischen Folk, Black Metal, keine Ahnung, wie man das nennt. Dann auf jeden Fall machen sie das gut. Aeonic gibt es dann noch, Nocturnis. Und am 12. Dezember, wirklich super toll, Hate Squad mit Godslave, Trash Metal, Hammer. Dann noch dabei Claw aus Deutschland, auch Trash Metal, Nophelia's Eye, Modern Metal. Also da ist schon mal richtig was geboten noch dieses Jahr. Also man braucht nicht warten, bis das Baden im Blut kommt, sondern man kann auch generell auf das Wasserwerk die Termine checken, was da so alles noch spielt in dem Metal Café. Und aber wir sind ja hier jetzt bei Musik Spezial, deswegen werden wir halt einfach auch noch ein bisschen Musik spielen. Ob die jetzt angesagt ist oder nicht, das schauen wir mal. Ich habe was, ist auch nicht wirklich zwingend Metal, passt also ganz gut in die Sendung, beziehungsweise in die Bade-Blut-Sendung, weil Metal in vielen Stilrichtungen dargeboten wird. Nit Land mit Swart Raven, also dem schwarzen Raben. Das ist sehr meditativ und es ist kein Metal irgendwie, aber irgendwie zieht es die Metal-Leute an. Die spielen also Metal-Festivals und ich finde es auch richtig gut. Ich höre es wirklich super gerne, wenn ich irgendwas arbeiten muss, konzentriert, und das macht dann schon Spaß. Und wenn wir jetzt bei lustigen Sachen sind, Totenwache, eine deutsche Black Metal Band aus Hamburg, Die haben auch ein neues Album am Start. Und hier hören wir den Song Lichtkult. Und wenn wir schon bei Black Metal sind, dann bleiben wir jetzt auch dabei. Die Urväter Venom haben ja auch ein neues Album rausgebracht, Into Oblivion. Und hier haben wir jetzt einfach mal den Titeltrack. Das sind ja auch Bands, die einfach toll sind, ja. Und ja, es bleibt spannend im Metal-Bereich. Deswegen unbedingt dranbleiben, reinhören, auf Konzerte und auf Festivals gehen. Es lohnt sich immer. Also, lassen wir laufen, die drei Bands, und wir hören uns gleich noch einmal. Bis dann.
1: Was bloß?

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Ihr hört den Sturm und genau der war auch die letzten knapp 2 Stunden verantwortlich für die Inhalte. Wir haben einen Blick gewagt auf das Baden im Blut, 17. und 18. Juli in Weil am Rhein. Anstreichen im Kalender, 17. Juli, Freitag, gibt es noch Tagestickets. Und jetzt kommen wir auch schon eben zum Ende und ich will euch noch etwas Schönes an die Hand geben. Die Band Frozen Soul aus den USA mit Ethereal Dreams und die spielen richtig schönen Death Metal. Hört es euch an, genießt es und stay heavy. Einen schönen Abend wünsche ich. Bis dann. Ciao, ciao.

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Und schon ist Sommer. Wir haben Sonntag, den 14. Juni 2026, 21 Uhr. Und ihr hört Klassenjustiz in Südbaden hier auf Radio Dreieckland 102,3 MHz oder im Livestream auf www.rdl.de. Am Mikrofon für euch heute ist Thomas. Oder ihr habt vielleicht auch Radio Dreieckland am Montag eingeschaltet. Dann ist jetzt der 15. Juni kurz nach 11 Uhr am Vormittag, denn da läuft immer die Wiederholung. Was erwartet euch heute? Ein Interview zu dem vor kurzem erschienenen Grundrechte-Report 2026, der die grundlegenden Verfassungsverstöße, meistens begangen durch staatliche Institutionen und Unternehmen, zusammenfasst und darstellt. Dann etwas zu einer Gesetzesverschärfung, die seit dem 01.01.2026 gilt, wenn Menschen sich nämlich vor Gericht gegen eine Strom- oder Gassperre ihres Anbieters, der die Energie liefert, wehren wollen. Schließlich ein Interview zu der Anfang des Monats erschienenen Broschüre, die Mayas Hungerstreik in Ungarn nachzeichnet. Wir erinnern uns, letztes Jahr hat Maya, eine nicht-binäre antifaschistische Person, 40 Tage lang in Budapest die Nahrung verweigert, um auf die menschenverachtenden, menschenunwürdigen Bedingungen im ungarischen Untersuchungshaftvollzug hinzuweisen. Und schließlich noch eine Meldung über einen angeblichen Vergiftungs- oder einen Giftvorfall im Gefängnis im hessischen Schwalmstadt mit einer überraschenden Pointe, wie ich finde. Aber jetzt hören wir erstmal etwas Musik von René Hamdorf. Die gesamte Musik in der heutigen Klassenjustiz in Südbaden-Sendung stammt von René Hamdorf. Credits für die Musik gehen an ihn. Er lebt an der Kieler Förde und bewegt sich irgendwo zwischen Philosophie, Technologie, Musik und dem Versuch, die Welt um sich herum zu verstehen. Auf seinem Blog schreibt er Essays über die Risse im Alltag, wie er schreibt, über das, was sichtbar wird, wenn die glatte Oberfläche bricht. Und er macht Musik. Erfreulicherweise für Radio Dreieckland und für diese Sendung vollkommen GEMA-frei. Und jetzt ein Stück Musik. Wie soll ich bloß heißen? Davon singt René Hamdorf.

0: Vor wenigen Wochen erschienen die 30. Ausgabe des Grundrechte-Reports, herausgegeben von Bürgerrechts- und Menschenrechtsorganisationen wie der Humanistischen Union, dem Komitee für Grundrechte und Demokratie oder der Internationalen Liga für Menschenrechte. Im Mittelpunkt der aktuellen Ausgabe stehen Militarisierung, neue Überwachungsinstrumente, Einschränkungen des Demonstrationsrechts und vieles andere. Für Radio Dreieckland habe ich darüber mit Athena Möller gesprochen. Sie ist selbst Vorstandsmitglied der Internationalen Liga für Menschenrechte und Teil der Redaktion des Grundrechte-Reports. Der Grundrechte-Report erschien nun zum 30. Mal. Was sagt es über den Zustand unserer Demokratie, dass es diesen Report immer noch gibt und zu brauchen scheint?
1: Also unser diesjähriger Report besteht ja aus über 40 Artikeln, wie jedes Jahr, die sich teils sehr detailliert und differenziert damit beschäftigen, an welchen Stellen Grundrechtsverletzungen drohen oder auch schon passieren. Und was ich sagen kann, ist, dass es teilweise wirklich absurd und schockierend ist. Also man liest diese Artikel und denkt sich, das kann doch nicht sein, dass es hier gerade um Sachen geht, die in einem demokratischen Rechtsstaat stattfinden. Die Menschen sind aktuell derart vielen repressiv-autoritären Maßnahmen ausgesetzt, dass wir mittlerweile schon davor warnen müssen, dass die Grundprinzipien des Rechtsstaats selbst auf dem Spiel stehen. Und das ist eine Neuerung, die ist höchst bedrohlich und da gilt es, Menschen drüber aufzuklären und mit ihnen gemeinsam dagegen vorzugehen.
0: Wie ich eingangs gesagt habe, wird der Report ja auch von den Herausgeberinnen selbst als alternativer Verfassungsschutzbericht bezeichnet. Warum braucht es aus Sicht der Herausgeberinnen, aus ihrer Sicht, überhaupt ein zivilgesellschaftliches Gegenstück zu staatlichen Sicherheitsberichten?
1: Das kommt daher, dass die tatsächlichen Verfassungsschutzberichte von Bund und Ländern, nämlich Bürgerinnen und Vereine und Gruppierungen, unter schärfste Beobachtung stellen, teils unter lächerlichen Vorwänden. Also als ein Beispiel wird bis heute noch die Vereinigung der Verfolgten des Naziregimes beobachtet, bei denen ja nun wirklich mehr als fraglich ist, ob sie irgendwie Bestrebungen gegen die freiheitlich-demokratische Grundordnung hegen. Und da liegt dann die Vermutung schon nahe, dass es dem Verfassungsschutz gar nicht in erster Linie um unsere freiheitlichen Grundrechte in der Verfassung geht, sondern eher darum, sich selbst zu schützen und politisch scheinbar Gegenläufige irgendwie unter Beobachtung zu stellen. Und da braucht es natürlich, wenn der Verfassungsschutz das nicht übernimmt, eine andere Initiative, die sich um die Grundrechte kümmert.
0: Wenn wir mal die Grundrechte-Reporte der letzten Jahre nebeneinander legen würden, was ist aus Ihrer Sicht der Herausgeberin so eine zentrale Entwicklung? Sie haben ja schon angedeutet, die Grundrechtseingriffe werden ja nicht weniger, sondern auch meiner Meinung nach eher härter und normalisieren sich.
1: Wir sehen sowohl, dass die Grundrechtseingriffe härter werden, also zum Beispiel Stichwort polizeiliche Schmerzgriffe oder Sanktionierung von Demonstrationen oder Strafverfolgung im Anschluss daran, als auch, dass sie sich normalisieren. Also denn eine Normalisierung folgt ja allein schon daraus, dass die Zahl an Grundrechtsverletzungen, die man so im Alltag wahrnehmen kann, gefühlt täglich steigt. Dass die Grundrechtsverletzungen in der Gesellschaft breiter akzeptiert werden, das stellt der Grundrechte-Report jetzt nicht fest, sondern eher, dass sich viele Menschen vieler Grundrechtsverletzungen gar nicht so bewusst sind. Also das liegt zum einen daran, dass vieles, gerade auch was so in der Verwaltung passiert, so komplex ist, dass es erstaunlich viel Hintergrundwissen braucht, um die Prozesse erst einmal nachvollziehen zu können. Dann auch, dass solche Verletzungen eben gar nicht so leicht wahrzunehmen sind. Dafür braucht es meistens Personen, die im engen Kontakt mit diesen Institutionen stehen. Und zuletzt braucht es natürlich auch Medien, die dann darüber berichten. Und genau an diesen drei Punkten setzt der Grundrechte-Report auch an.
0: Wir sprechen ja heute hier bei Radio Dreieckland und vor 3,5 Jahren gab es Razzien bei Mitarbeitenden von Radio Dreieckland. Auch hier in den Redaktionsräumen von RDL stand damals die Polizei. Und das alles wegen einer Meldung über die Einstellung eines Ermittlungsverfahrens, welche einen Link auf das Links-Unten-Archiv enthalten hatte. Am Ende, darüber berichtet auch der Grundrechte-Report, hat das Bundesverfassungsgericht die Schutzrechte letztlich für journalistisches Arbeiten im Homeoffice gestärkt. Trotzdem bleibt ein schaler Beigeschmack. Amts- und Landgericht haben erstmal die Razzien gebilligt. Ein Oberlandesgericht, das in Stuttgart, hat einen langwierigen Strafprozess gegen einen RDL-Redakteur erzwungen. Was sagt dieser Fall, der ja auch in dem aktuellen Grundrechte-Report thematisiert wird, über die Haltung wesentlicher Teile der Justiz zur freien Presse aus?
1: Bei dem Fall ging es ja um die Frage, ob eine Verlinkung, also in diesem Fall die Verlinkung zu einer Internetseite des vom Bundesministerium des Inneren verbotenen Vereins links unten in die Media, ob diese Verlinkung eine strafrechtlich relevante Unterstützung des verbotenen Vereins ist. Und in diesem Fall, haben Sie richtig gesagt, hat das Bundesverfassungsgericht entschieden, hat gesagt, nee, die Razzia war nicht gerechtfertigt. Es gab nicht genug Anhaltspunkte dafür, dass es eine Unterstützung ist. Aber Ganz allgemein ist die Frage, ab wann man von der Unterstützung sprechen kann, immer noch nicht geklärt. Also der Begriff ist sehr schwammig und damit geht eben eine Einschüchterungswirkung auf JournalistInnen einher. Denn sobald sie über verbotene Vereinigungen berichten, müssen sie, Stand jetzt, muss man einfach so sagen, im Zweifel mit einer Razzia rechnen.
0: Kritikerinnen behaupten, dass Bürgerrechtsorganisationen auch wie die ihre bei Sicherheitsgesetzen reflexhaft Alarm schlagen würden, dabei aber reale Bedrohungen völlig unterschätzen würden. Was antworten Sie auf den Vorwurf, der Reporter habe letztlich ein zu einseitiges Freiheitsverständnis?
1: Da lässt sich sagen, dass natürlich dass diese Überwachungsbefugnisse selbst oft auch schon Bedrohungen bezüglich Sicherheit darstellen. Also so Stichwort Data Leak, da könnte man, finde ich, den Vorwurf zurücksagen. Naja, das ist ja an sich schon eine Bedrohung.
0: Wenn Sie nochmal auf den Grundrechte-Report schauen, gibt es da so ein, zwei ganz herausstechende Artikel?
1: Ja, also der Fokus von dem Grundrechte-Report, das haben Sie ja schon gesagt, war auf dem Thema Militarisierung. Da ist natürlich vor allem der Artikel zum Wehrdienstmodernisierungsgesetz besonders zentral.
0: Was ist daran bedenklich?
1: Dann, ja, genau, da ist es so, dass das Wehrdienständerungsgesetz von 2011 ja noch gesagt hat, die verbundenen Rechtseingriffe, die eben mit den gesetzlichen Pflichtdiensten zusammenhängen, sind nicht mehr zu rechtfertigen. Und da drängt sich uns natürlich die Frage auf, warum sollte das jetzt heute nicht mehr gelten? Weil in dem Gesetz steht es fest, erstens, dass alle 18-Jährigen dazu verpflichtet sind, über einen Fragebogen, den sie von der Bundeswehr zugeschickt bekommen, Auskunft über persönliche Informationen zu erteilen. Also es ist eine zwangsweise Auskunftserteilung, das ist grundrechtlich schon mal sehr relevant. Dann zweitens müssen sich junge Erwachsene bald bezüglich ihrer körperlichen und geistigen Tauglichkeit mustern lassen. Also diese Musterung soll durchaus umfassen. Sie beinhaltet unter anderem die Offenlegung von zahlreichen medizinischen Daten, auch über die psychische Verfassung, wie auch eine Hodenabtastung und greift damit wirklich in die tiefste Intimsphäre ein. Dann drittens sollen diese Gesundheitsdaten nebst Namen, Geburtsdatum, Geburtsort, Adresse, Staatsangehörigkeit, Bildungsabschlüssen etc. in der jetzt wohl größten Datenbank angereichert werden, die es so gibt, in der sich dann alle wehrpflichtigen 18- bis 60-Jährigen wiederfinden sollen und auch kein Recht zum Widerspruch haben. Und viertens sind zuletzt alle Männer ab 17 Jahren jetzt dazu verpflichtet, Auslandsaufenthalte von über 3 Monaten vorab vom Karrierecenter der Bundeswehr genehmigen zu lassen. Und bei diesen 4 Sachen sprechen wir jetzt über die Maßnahmen, die bisher getroffen wurden, zu einem Zeitpunkt, wo ein zwangsweiser Grundwehrdienst noch abgewendet werden könnte. Und es ist natürlich zu befürchten, dass der Grundwehrdienst in den nächsten Jahren doch noch kommt und mit dem dann noch viel stärkere Grundrechtsverletzungen einhergehen. Und da muss man sagen, ist neben Klimawandel, finanzieller Vorbelastung und maroder Infrastruktur für die junge Generation schon die nächste Zumutung am Horizont erkennbar.
0: Stellen wir uns in 10 Jahren den Grundrechte-Report 2036 vor. Was wäre denn für die Herausgeberinnen ein gutes Zeichen? Nicht nur für den Grundrechte-Report selbst, sondern für die Gesellschaft insgesamt.
1: Es wäre auf jeden Fall sicherlich positiv zu bewerten, wenn sowohl bei der Regierung als auch beim Gesetzgeber und der Justiz und auch in der Gesellschaft so eine gewisse Sensibilität einkehren würde. Also, dass es gewisse Eingriffe in die Grundrechte, die es ja immer geben wird, dann wenigstens mit weniger Selbstverständlichkeit und Unverhohlenheit passieren würde. Außerdem wäre es sicherlich beruhigend, wenn wir nicht mehr über die Grundprinzipien des demokratischen Rechtsstaats selbst uns Sorgen machen müssten. Also, es ist sozusagen, aber es wäre schon mal ein guter Schritt, wenn sich Regierungsmitglieder und Behörden wieder an Gerichtsurteile halten würden und die ernst nehmen würden. Stichwort Außengrenzen und Dobrindt und so weiter. Und was natürlich auch ein sehr schönes Zeichen wäre, wenn wir nur dabei zusehen müssten, wie Grundrechte zugeschnitten werden oder im besten Fall irgendwie mit Zähnen und Klauen im Kerngehalt verteidigt werden würden, sondern wenn wir auch mal wieder über eine Ausweitung der Grundrechte berichten könnten.

0: Wir hörten erneut René Hamdorf, der an der Kieler Förde lebt, mit seinem Stück Schweden. Und jetzt geht es um das Thema Gas. Stromsperren, Gassperren, ein existenzielles Problem für zigtausende Haushalte jedes Jahr. Doch ausgerechnet für Betroffene in finanziellen Notlagen wurde der juristische Weg gegen solche Sperren zu Beginn dieses Jahres still und heimlich komplizierter gemacht. Ich habe im Rahmen eines Kommentars auf die kaum beachtete Gesetzesänderung geschaut.
1: Wer seine Strom- oder Gasrechnung nicht bezahlen kann, hat meist nicht nur finanzielle, sondern oft auch sonstige Schwierigkeiten. Seit Anfang 2026 kommt noch ein weiteres Problem hinzu. Der Rechtsschutz gegen Strom- und Gassperren wurde erheblich erschwert. Hintergrund ist eine unscheinbare Änderung im Energiewirtschaftsgesetz. Diese Änderung ist öffentlich im Grunde gar nicht diskutiert worden, hat aber massive Folgen. Bislang liefen solche Verfahren von VerbraucherInnen, denen Gas oder Strom gesperrt wurde, meistens vor den Amtsgerichten. Also wohnortnah, vergleichsweise niederschwellig und vor allem ohne Anwältinnenzwang. Menschen konnten einfach direkt zur Geschäftsstelle des Amtsgerichtes an ihrem Wohnort, um dort ihre Klage gegen die Strom- oder Gassperre protokollieren zu lassen. Jetzt aber landen diese Verfahren seit dem 1. Januar bei den Landgerichten. Und dort braucht man zwingend anwaltliche Vertretung. In Baden-Württemberg sind zudem Mannheim und Stuttgart zentral zuständig. Wer in Baden wohnt, landet mit der Klage automatisch in Mannheim. Wer in Württemberg lebt, in Stuttgart. Also oft hunderte Kilometer entfernt. Was bedeutet das konkret? Menschen, die ihre Energierechnung nicht zahlen können, müssen sich plötzlich erst einmal eine Anwältin oder einen Anwalt organisieren, um überhaupt gegen eine Sperre vorgehen zu können. Und das ist nicht irgendein vereinzeltes Problem, sondern laut Monitoringbericht der Bundesnetzagentur wurden alleine 2024 bundesweit in über 239.000 Haushalten der Strom gesperrt. Dazu kamen mehr als

scheint mittlerweile klar zu sein, dass diese Neuregelung problematisch ist. Das baden-württembergische Justizministerium schreibt auf Anfrage von Radio Dreieckland, bundesweit bestehe eigentlich Einigkeit darüber, dass solche Verfahren nicht ausschließlich an die Landgerichte gehören sollten. Zuständigkeiten nach Streitwert und Verfahren vor Amtsgerichten seien sachgerechter. Auch das Landgericht Mannheim beschreibt auf Frage von RDL, wie man diese gesetzliche Neuregelung bewerte, als zumindest inhaltlich streitig. Mit anderen Worten, selbst Gerichte und Ministerien sagen im Grunde, dass diese Konstruktion nicht sinnvoll ist. Trotzdem ist sie für die Betroffenen aktuell Wirklichkeit. Interessant erscheint mir dabei auch, wie wenig Transparenz es insgesamt beim Thema Strom- und Gassperren gibt. Das im Südbadischen ansässige Energieunternehmen Badenova weigert sich beispielsweise gegenüber Radio Dreieckland Auskünfte zu Strom- und Gassperren zu erteilen. Auf eine Anfrage zu solchen Strom- und Gassperren bestand die Reaktion des Unternehmens nicht darin, Zahlen oder Hintergründe zu liefern, sondern darin, Radio Dreieckland anzugreifen. So schrieb Badenovas Leiter Unternehmenskommunikation Manuel Zimmermann wörtlich, Radio Dreieckland sei nicht als journalistisches Medium anzusehen und verstoße vorsätzlich gegen den Pressekodex. Deshalb werde man keine Auskünfte erteilen. Das ist schon eine bemerkenswerte Reaktion für ein Unternehmen, das sich in Staatsbesitz befindet. Denn hier geht es um ein Unternehmen der öffentlichen Daseinsvorsorge, also um grundlegende Infrastruktur und um eine Frage, die auch direkt mit der sozialen Lage von VerbraucherInnen zusammenhängt. Werden Menschen gesperrt? Wie entwickelt sich das? Welche sozialen Folgen sieht das Unternehmen selbst? All das sind legitime Fragen. Stattdessen erleben wir aktuell zwei Entwicklungen. Zum einen wird der Zugang zum Recht für Betroffene komplizierter gemacht. Und zum anderen wird der Zugang zu Informationen erschwert oder abgeblockt. Dabei geht es hier nicht um irgendwelche abstrakte juristische Debatten. Wenn Strom oder Gas gesperrt werden, betrifft das ganz konkret das Leben von Menschen, von Familien, von Kindern. Kühlschränke funktionieren nicht mehr, Handys können nicht geladen werden, Wohnungen werden im Winter kalt. Wenn gleichzeitig der Zugang zu Gerichten komplizierter wird, trifft das auch nicht alle gleich, sondern primär Menschen mit wenig Geld. Genau deshalb gehört die Zuständigkeit für solche Verfahren zurück an die Amtsgerichte. Niederschwellig, wohnortnah und wieder ohne Anwältinnenzwang. Denn wenn Menschen erstmal eine Anwältin oder einen Anwalt brauchen, um überhaupt gerichtlich gegen eine Strom- oder Gassperre vorgehen zu können, läuft ganz offensichtlich etwas schief. Und vielleicht ist genau das der eigentliche Punkt. Über Energiesperren wird kaum gesprochen oder berichtet. Aber für Hunderttausende Betroffene sind sie Alltag und können eine existenzielle Krise auslösen. Die Frage ist deshalb nicht nur, welches Gericht zuständig ist, Amtsgericht oder Landgericht. Die Frage ist auch, wie selbstverständlich es inzwischen geworden ist, dass Menschen vom Zugang zu Energie wie auch vom Zugang zum Recht und zu den Gerichten de facto ausgeschlossen werden.

0: Freigeben von René Hamdorf haben wir gerade eben gehört. Ja, und jetzt geht es in einem Interview um eine Broschüre, die auf den Hungerstreik von Maya zurückschaut. Maya, die nicht-binäre Person, die im Zusammenhang mit körperlichen Auseinandersetzungen mit Neonazis im Frühling 2023 in Budapest später festgenommen wurde in Deutschland und in einer Nacht- und Nebelaktion deportiert wurde nach Ungarn, um dort in einem politischen Verfahren vor Gericht gestellt zu werden. Maya hat letztes Jahr 40 Tage lang gehungert. Der Ziel des Hungerstreiks war eigentlich eine Rücküberstellung nach Deutschland, zumindest aber eine Entlassung aus der Haft in den Hausarrest. All das ist nicht passiert, bekanntermaßen. Maya wurde zwischenzeitlich zu einer langjährigen Haftstrafe verurteilt, befindet sich im Berufungsverfahren. Und eine Broschüre des Soli-Komitees hat nun noch einmal auf den Hungerstreik von Maya zurückgeblickt und darüber habe ich mit Konstantin gesprochen. Er ist Teil des Solidaritätskomitees und wir sprachen darüber, warum die Broschüre gemacht würde und was die Broschüre so wichtig macht. Konstantin, bevor wir über die Broschüre sprechen, wie geht es Maya denn heute? Wie erlebt Maya die aktuelle Situation in Haft?
1: Man kann jetzt nicht sagen, dass es Maya gut gehe, aber es geht Maya grundsätzlich okay. Maya hält den Kopf über Wasser und lässt sich nicht unterkriegen. Durch die Wahlen und den Regierungswechsel in Ungarn hat sich die Situation von Maya allerdings nicht verändert. Das heißt, Maya ist weitgehend isoliert, wie auch vorher. Auch wenn es einige kleine Erleichterungen gibt, die Maya während des Hungerstreiks erkämpft hatte. Zum Beispiel ein bisschen mehr Kontakt zu Mitgefangenen, beispielsweise während des Hofgangs. Oder eben gelegentliche Besuche durch solidarische Abgeordnete aus Deutschland. Aber im Großen und Ganzen ist Maya weiterhin isoliert und das Berufungsverfahren ist noch nicht angelaufen. Das wird wohl auch noch einige Monate dauern und erst dann soll Maya ja nach Deutschland zurücküberstellt werden, so zumindest der ungarische und deutsche Staat.
0: Viele 10.000 Menschen haben den Hungerstreik verfolgt. Wenn ihr heute auf diese 40 Tage zurückblickt, gab es einen Moment, auch in dem dir klar wurde, dieser Hungerstreik wird niemanden von uns unverändert lassen?
1: Für mich persönlich war es tatsächlich so, als wir im Dezember, glaube ich, 2024 zum ersten Mal erfahren haben, dass Maya überlegt, in den Hungerstreik zu treten. Das war für mich dieser Moment. Ich habe das sofort sehr ernst genommen und habe gedacht, okay, Maya gibt keine heiße Luft von sich, das ist jetzt eine ernste und schwerwiegende Sache. Und da habe ich schon gemerkt, okay, hier passiert etwas Größeres, etwas Schwerwiegendes, worauf wir uns sehr, sehr gut vorbereiten müssen. Und dann gab es mehrere solcher Momente während des Hungerstreiks, zum Beispiel schon Tag 1. Als an Tag 1 des Hungerstreiks ist in den bundesweiten Leitmedien war es, in vielen Städten Soli-Aktionen gab, das war schon super bewegend.
0: In der Broschüre dokumentiert er ja nicht nur den Hungerstreik selbst, sondern auch die Solidaritätsbewegung. Warum ist es euch wichtig, deren Erfahrungen ebenfalls festzuhalten?
1: Es ist ja so, dass Gefangene kämpfen können, auch alleine, aber wirklich erfolgreich können ihre Kämpfe ja nur werden und überhaupt bekannt können sie nur werden, wenn es draußen eine Soli-Bewegung gibt, die sie unterstützt. Das heißt, es ist natürlich sehr wichtig, die Erfahrung der Gefangenen selbst sich anzuschauen, aber es ist eigentlich genauso wichtig, sich anzugucken, was macht draußen die Soli-Bewegung. Und da gab es viele Dinge, die wir aus der Solidaritätskampagne für den Hungerstreik von Maya mitnehmen können. Es gab ganz tolle Aktionen des zivilen Ungehorsams, wie zum Beispiel die Besetzung der Bauhaus-Uni in Weimar oder die Störung einer Sitzung des Sächsischen Landtags in Dresden, die ja ich für sehr inspirierend halte. Es gab militante Aktionen, die man sich kritisch mal anschauen kann. Es gab so diese Aktion von der Soli-Hungerstreiks von jungen kommunistischen Aktivistinnen draußen, über die man auch mal diskutieren könnte. Also da ist, glaube ich, viel, was man mitnehmen kann zur Diskussion oder als Inspiration für kommende Bewegungen. Und ich denke, die Soli-Bewegung für Mais Hungerstreik ist auch ein ganz tolles Beispiel dafür, wie eine Soli-Bewegung aussehen kann. Ne? Es haben viele sozusagen Bewegungen mitgewirkt, die queere Bewegung auf den CSDs, die Antifa-Bewegung, die Soli-Bewegung war insgesamt sehr breit, also da waren auch Vereine dabei, Organisationen, sogar Pfarrerinnen und Pfarrer haben sich zu Wort gemeldet und es gab einfach eine Vielfalt an Aktionsformen und Taktiken, also von, ich sag mal, braven öffentlichen Erklärungen und Mahnwachen bis hin zu zivilen Ungehorsam und militanten Aktionen war im Grunde alles dabei.
0: Und neben der Soli-Bewegung von Menschen, die Maya kannten oder von Maya einfach gehört haben, gab es ja auch die Familie von Maya. Mayas Vater hatte letztes Jahr am Jahrestag der Auslieferung und dann auch während des laufenden Hungerstreiks einen Marsch für Gerechtigkeit begonnen. In den danach folgenden Tagen ging Wolfgang Jarosch zu Fuß von Jena bis Berlin, wo er am 7. Juli vor dem Auswärtigen Amt ankam. Salome kommt auch in der Broschüre zu Wort, die Schwester von Maya. Und Salome hat geschrieben, Maya sei nach dem Hungerstreik kaum wieder zu erkennen gewesen, so abgemagert sei Maja gewesen. Was hat die Familie in diesen Wochen getragen? Was hat dieser Kampf die Angehörigen gekostet?
1: Mayas Familie hat tatsächlich Unglaubliches geleistet. Sie waren ja die Einzigen und sind es weiterhin die Einzigen, die mit Maja kommunizieren dürfen. Ja, der Kontakt und auch Besuche mit Nicht-Familienangehörigen ist da untersagt. Das heißt, sie mussten gleichzeitig sozusagen diese emotionale Stütze für Maja sein. Und sie mussten aber eben auch für das Soli-Komitee und die Soli-Bewegung mit Maja alle praktischen und politischen Absprachen treffen. Also, und das musste in der sehr wenigen Kontaktzeit passieren. Und sonst hat die Familie wirklich super aktiv im Soli-Komitee mitgearbeitet, war bei allen möglichen Aktionen dabei. Wolfram hat nicht nur diesen Protestmarsch während des Hungerstreiks gemacht, sondern auch noch seinen Hungermarsch nach dem Hungerstreik, wo er bis nach Budapest gewandert ist. Das alles haben die geleistet, während sie ja gleichzeitig selbst in großer Sorge um Maja waren. Weil schon vor dem Hungerstreik natürlich die Sorge groß war und dann auch, wie man dann sah, wie Maja natürlich auch körperlich immer weiter geschwächt wurde. Ich glaube, die Familie war sozusagen im kompletten Ausnahmezustand und auch nach dem Hungerstreik sehr erschöpft. Und das Problem ist eben auch, die Situation hat sich ja nun nicht aufgelöst.
0: Die Situation hat sich nicht aufgelöst und auch die zentrale Forderung, die Rücküberstellung nach Deutschland, wurde letztlich nicht erreicht. Wenn das der Maßstab wäre, müsste man ja von einer Niederlage sprechen. Aber weshalb wäre eine solche Bilanz zu einfach?
1: Ich denke, dass wir unsere Kämpfe nicht einstufen können in Sieg oder Niederlage, dass es kein Entweder-Oder ist, sondern wir müssen einfach ein bisschen differenzierter schauen. Und klar, Maja hat die erklärte Forderung nicht erreicht, aber Maja hat ein paar andere Sachen gewonnen. Leichte Haftverbesserungen und, was sehr wichtig ist, eine breite Mobilisierung der Soli-Bewegung in Deutschland und auch wirklich eine breite und positive Öffentlichkeit für das eigene Anliegen und auch für die Sache des Antifaschismus. Und Maja hat wirklich auch ist für sich selbst eingetreten. Ne? Und das schreibt ja Maja auch im Rückblick, dass das auch sehr wichtig war. Und ich würde noch hinzufügen als ein Kriterium für die Beurteilung von solchen Kämpfen, lernen wir als Bewegung daraus und gehen wir als Bewegung gestärkt daraus hervor. Und das würde ich für den Hungerstreik von Maja auch bejahen.
0: Eure Broschüre enthält ja eine bemerkenswert offene Selbstkritik. Ihr schreibt, dass ihr vielleicht nicht ernsthaft genug darüber diskutiert hättet, ob Maja den Hungerstreik hätte fortsetzen sollen. Viele Gruppen schreiben nach einem solchen Kampf vor allem über Erfolge. Eure Broschüre macht etwas anderes. Sie benennt Zweifel und auch mögliche eigene Versäumnisse. Warum ist das euch wichtig?
1: Wir wollen uns nicht als stark und erfolgreich verkaufen, da wo wir es vielleicht nicht sind, sondern wir sind ja nun Teil einer breiten Bewegung und da wollen wir gemeinsam kämpfen. Und aus den Fehlern lernen, die wir machen oder Probleme besprechen, die aufgetreten sind, um erfolgreicher zu werden. Und damit das passieren kann, müssen wir da natürlich offen drüber reden. Wir hatten jetzt aber keine Eitelkeit, uns irgendwie als erfolgreicher darzustellen, als wir sind. Im Gegenteil, wir finden es für sehr wichtig, dass wir offen miteinander diskutieren.
0: Offen diskutieren. Die Broschüre wirkt stellenweise wie ein Lehrbuch für künftige Kämpfe. Wenn morgen irgendwo wieder Menschen vor der Frage stehen, wie sie auf staatliche Repression reagieren sollen, welche Fehler sollten sie vielleicht nicht wiederholen?
1: Ich sag mal, die Herausforderungen, die sind jetzt spezifisch für Hungerstreiks und da kam raus, auch im Rückblick von Maja, man hätte das Ende des Hungerstreiks und die erste Phase nach dem Abbruch des Hungerstreiks viel besser vorbereiten müssen. Auch Maja sich selbst, aber wir auch gemeinsam. Dann muss man es irgendwie schaffen, dass die Familie nicht so vielfach belastet ist und dass es eben auch andere Menschen gibt als die Verwandten, die mit dem Hungerstreikenden oder der Hungerstreikenden eben auch praktische und politische Absprachen treffen. Das ging jetzt natürlich in Ungarn nicht so gut, aber das ist so eine Herausforderung, die wir identifiziert haben. Ich denke, noch eine ist die Frage, was können denn unsere Gefangenen in Deutschland tun? Also, weil für die war das schon auch eine Zeit, wo sie auch Ohnmacht und große Sorge gespürt haben.
0: Zum Schluss gefragt, in der Broschüre steht ziemlich am Anfang ein Zitat von Maja. Es gibt das Risiko, schreibt Maja, es gibt das Risiko, dass du den Knast glücklicher verlässt, als du ihn betrittst. Wer Gefängnis nur von außen kennt, stolpert womöglich über solch eine Bemerkung. Manche ehemalige Gefangene werden sofort verstehen, was Maja damit gemeint haben könnte. Welche Bedeutung hat dieser Satz für dich heute, nach dem Hungerstreik und auch den Erfahrungen der Soli-Bewegung?
1: Ich habe tatsächlich schon das erste Mal, wo Maja die Idee äußerte, in den Hungerstreik zu treten, mir gedacht, wir wissen nicht, ob Maja da gewinnen wird, ne, was wirklich bei rumkommt, aber dass so ein Widerstandsakt, so ein Hungerstreik eben auch der Versuch ist, so die eigene Würde zu verteidigen und dass das super wichtig ist. Ich denke, dass der Knast einfach ein Ort ist, wo so die Konfrontation zwischen dem Menschen und der Staatsgewalt einfach so besonders groß ist und dass es eben ein ganz grundsätzlicher Kampf ist, neben denen um so ganz konkrete Verbesserungen, die der Gefangene führt, sich und auch dem Staat dann eben immer wieder zu beweisen, ich bin ein Mensch, ich bleibe ein Mensch, ich lasse mich da sozusagen nicht zerbrechen. So habe ich den Hungerstreik auch von Anfang an verstanden und das auch in die Diskussion mit eingebracht. Man kann durch sozusagen den Widerstand als Gefangener eben auch so einen gewissen Sinn sich erkämpfen oder vielleicht auch sogar Freude und Glück.

Das war wieder René Hamdorf, der heute die gesamte Musik der Sendung beiträgt mit seinem Song Sich Häuten. Und jetzt schauen wir ins hessische Schwalmstadt. Aber der Beginn der Meldung führt uns hier in die JVA Freiburg. Gefängnisse sind ganz eigene Orte mit eigenen Bräuchen, Sitten und Trachten. Das schrieb schon Dostojewski in seinem Aus einem Totenhaus. Dort hat Dostojewski seine eigene Zeit im Lager literarisch verarbeitet. Vor wenigen Jahren machte hier in Freiburg ein Fall von zwei Sicherungsverwahrten des örtlichen Gefängnisses Schlagzeilen. Ihnen wurde vorgeworfen, einen Mitinsassen versucht zu haben, zu vergiften. Sie sollen dazu angeblich das Rattengift, welches im Gefängnishof ausgelegt war, genommen und in das Tiefkühlgemüse des Mitgefangenen gemischt haben. Es folgten für die beiden Untersuchungshaft, Isolationshaft und dann auch ein Prozess vor dem Landgericht. Zuständig war das Schwurgericht, denn die Anklage, sie lautete unter anderem auf versuchten Mord. Beide Angeklagten beteuerten stets ihre Unschuld und tatsächlich am Ende erfolgte ein Freispruch von dem Vorwurf des versuchten Mordes. Denn das Gericht hat gemeint, es sei nicht auszuschließen, dass das angebliche Opfer der Vergiftungsaktion sich hatte rächen wollen und alles nur inszeniert habe. Denn beide Angeklagten hatten unstreitig ihren Mitgefangenen zuvor verprügelt. Das hat diesen Gefangenen sehr gekränkt und so war eben nicht auszuschließen, dass dieser Mitgefangene das Rattengift aus dem Gefängnishof sich selbst ins Tiefkühlgemüse gemischt hatte, um dann die beiden des versuchten Mordes bezichtigen zu können. Eine überraschende Wendung. Und nun trug sich im November 2025 im hessischen Schwalmstadt fast Vergleichbares zu. Am 2. November kam es nämlich dort zu einem Notarzteinsatz. Ein Vollzugsbeamter zeigte Vergiftungserscheinungen. Auf Anfrage von Radio Dreieckland verweigerte die Behörde dort jegliche Auskunft, denn eine solche Auskunft könnte die Ermittlungen gefährden. Durch die Vollzugsanstalt im hessischen Schwalmstadt geisterten die wildesten Gerüchte. Und das erste lautete wenig überraschend: Gefangene sollen versucht haben, einen Beamten zu vergiften. Groß die Überraschung jetzt vor ein paar Tagen. Die zuständige Staatsanwaltschaft im hessischen Marburg zeigte sich nämlich jetzt nicht mehr ganz so zugeknöpft wie noch vor einem halben Jahr. Gefangene, die einen Beamten vergiften wollten, davon war nichts mehr zu hören, beziehungsweise davon wollte man nichts wissen, weit gefehlt. Katrin Ortmüller, sie ist stellvertretende Pressesprecherin der Staatsanwaltschaft, teilte ganz nüchtern mit, man habe im April 2026 Anklage gegen eine Vollzugsbeamtin erhoben, sowie einen ihrer Angehörigen. Besagter Angehöriger der Vollzugsbeamtin habe nämlich Cannabis in Backwaren hergestellt. Oder eingebacken oder wie auch immer. Diese Cannabis-Backwaren habe dann die Beamtin fahrlässig, wie die Staatsanwaltschaft betont, ihrem Gefängnisbeamtenkollegen in der Haftanstalt überlassen. Der jedoch habe nichts von dem Cannabis gewusst. Die Anklage wird vor dem Amtsgericht in Schwalmstadt verhandelt werden und wir von Radio Dreieckland werden darüber berichten, wie das Verfahren dann ausgeht.

Ein gutes Jahr hat hier René Hamdorf besungen. Und damit neigt sich die heutige Sendung Klassenjustiz in Südbaden vom 14. Juni 2026 und kurz vor 22 Uhr ihrem Ende zu, geht zu Ende. Aber nicht ohne Hinweis auf regelmäßige Sprechzeiten. Zum einen, wenn ihr Stress habt mit Polizei, Repressionsbehörden, Staatsanwaltschaft, Gerichten oder dem Verfassungsschutz, dann könnt ihr euch melden beim Ermittlungsausschuss in Freiburg. Der Ermittlungsausschuss ist erreichbar in der KTS und zwar schon am 15. Juni um 18 Uhr, am 29. Juni um 18 Uhr und dann am 13. Juli auch wieder um 18 Uhr. Eine weitere Struktur hier in Freiburg und aber auch überregional, genauso wie den EA, den gibt es auch in vielen anderen Städten, so gibt es noch die Rote Hilfe. Und die Rote Hilfe bietet regelmäßige Sprechstunden an, immer am ersten Donnerstag im Monat. Das wäre gewesen am 4. Juni. Und am dritten Donnerstag im Monat, das wäre dann am 18. Juni. Und zwar am dritten Donnerstag im Monat, immer im Büro für grenzenlose Solidarität. Hier auf dem Kreta-Gelände, Adlerstraße 12 um 20.30 Uhr. 18. Juni, 20.30 Uhr. Und am ersten Donnerstag im Monat findet die Sprechstunde im linken Zentrum in der Glümerstraße statt, schon um 18.30 Uhr. Und das wäre dann am 2. Juli. Und damit verabschiedet sich für heute vom Mikrofon Thomas. Und die nächste Klassenjustiz in Südbaden-Sendung gibt es am Sonntag, den 12. Juli. Und dann nicht zu vergessen, am 28. Juni, also Sonntag in 2 Wochen, wird es die Sendung Ausbruch, die Antirepressionswelle geben. Auch ein wunderbares Format. Und damit auf Wiedersehen, adieu und was immer ihr tut, lasst euch nicht erwischen.

0: Ja, seid gegrüßt.
1: Guten Abend und herzlich willkommen bei Rabenton.
0: Ja, und Radio Dreieckland Freiburg natürlich auf der 102,3 MHz UKW oder natürlich auf dem Stream auf rdl.de dann weltweit. Ja, wir haben jetzt wieder 4 Wochen rum, seit wir beim letzten Mal am Start waren, beziehungsweise ich am Start war. Greif es wieder mal mit da, hallo.
1: Hallihallo.
0: Und wir haben wieder eine, ja, wilde Mischung hier an Musik aus dem Bereich Mittelalter, Folk und was da irgendwie noch so reinpasst. Einfach so nach Laune. Wir haben heute kein Thema, nicht wie die letzten Sendungen, irgendwelche Festivalsachen, sondern heute einfach mal nach unserer Laune.
1: Ach, für mich war das Thema heute, grabe mal ganz tief in alten Sachen rum, da hatte ich Lust.
0: Genau, und ich hatte irgendwie den Einstieg mit skandinavischen Bands und da bin ich dann auch irgendwie fast bei geblieben. Und ich steige jetzt auch gleich mal in die Musik ein mit Germana, mit den Schweden von Germana. Und ich habe hier 2 Stücklein rausgeholt, das Svenny Rosengard, ich glaube, das ist von ihrer 2008er Scheibe. Oh, ich guck mal nach, wir haben ja keinen Stress jetzt hier. Genau, und von Germana, das ist von der 2021er oder 2020er Verbundet-Scheibe, genau. Und danach gibt es noch Vektorin, das ist von ihrer Scheibe, die einfach nur 6 hieß oder 6, je nachdem. Und ich lasse jetzt einfach mal laufen.

0: Ja, das war Germana aus Schweden mit zwei Stücklein, jeweils aus dem Jahr 2016 und 2020. Ach, ich mache ja weiter.
1: Du machst weiter, ich weiß nicht, zu der nächsten Welt.
0: Genau, ich gehe ein bisschen einfach südlich von Schweden und bleib in Dänemark hängen. Mit Merkur, das ist auch eine ganz spannende, eigentlich keine Band, das ist eigentlich eine Dame, die Amalie Bruhn, die eigentlich aus dem Metal-Bereich kommt, Black Metal, und irgendwann ja ihr Faible für Folk, was sie wohl schon immer hatte, auch mal umsetzen wollte und hat das allerdings unter dem gleichen Namen gemacht, unter dem sie auch vorher ihren Krawall geschaffen hat. Und ja, das gab auch ein bisschen Aufschrei, glaube ich, in der Metal-Szene, wenn ich mich da recht dran erinnere. Und ja, sie hat zwei richtig schöne Scheiben rausgebracht, die man wirklich dem Nordic Folk zuordnen kann. Die eine heißt Folkesange aus dem Jahr 2020 und danach aus dem Jahr 2023. Die Scheibe ist Biene oder Spine. Ich habe zwei Stücklein von der Folkesange von 2020 rausgesucht. Fagersom, ein Ross und House Carpenter. Und ja, lehnt euch zurück.

0: Ja, das waren zwei Stücklein von Mirkur aus Dänemark, beziehungsweise der Amelie Bruun.
1: Sehr schön, jetzt weiß ich auch, wer das ist. Nächstes Mal kann ich darüber auch was erzählen. Kommen wir nun zu einem interessanten, bemerkenswerten Fall. Der betrifft einen schon länger uns bekannten Frontmann der Folkband Nobody Knows, die vor allem im Norden und Osten unseres Landes, aber nicht nur dort, seit vielen Jahren musiziert. Und da hat die Tageszeitung am 31.05. einen interessanten Artikel gebracht, denn Nobody Knows, beziehungsweise Max Häckel, der Sänger von Nobody Knows, hat Ärger mit einer als rechtsextrem eingestuften Partei, die momentan die Wahlen in diesem Lande bedroht. Also die Rede ist von der AfD. Und zwar ging es um folgenden Fall in seiner Klasse. Er unterrichtet Werken und Deutsch, und das war in diesem Fall der Werksunterricht. Wurde er nach der letzten Bundestagswahl vor etwas mehr als einem Jahr von seinen Schülern gefragt, ob er denn die AfD gewählt hätte, und er hat das verneint und ihnen erklärt, warum. Und unter anderem das begründet. Zum Beispiel hat er ihnen den Bericht von Korrektiv über das Geheimtreffen der AfD und von AfD und Rechtsextremen in Potsdam gezeigt und eine Bundestagsdebatte zu diesem Treffen thematisiert, außerdem eine Grafik zur Steuerpolitik der AfD. Er hat also seine Ablehnung, seine Meinung begründet auf die Frage der Schüler hin. Und das hat dann plötzlich weite Kreise gezogen. Das ging so weit, dass im Landtag über diesen Fall debattiert wurde und der Lehrer Max Häckel vom Kultusministerium abgemahnt wurde, wogegen jetzt eine Klage läuft. Und die Diskussion geht noch weiter darüber hinaus, nämlich zu dem Thema, wie neutral eine Schule, also neutral in diesem Fall in Anführungszeichen, eine Schule sein darf, beziehungsweise die dort arbeitenden Lehrer. Ihr könnt das alles nachlesen, ist immer noch online zu finden. Max Häckel und die AfD ist die Überschrift in der Taz vom 31.05. Und um unsere Solidarität auszudrücken und Max Häckel alles Gute zu wünschen in diesem ganzen Ärger, spielen wir jetzt ein nicht weniger deutliches Lied von Nobody Knows, das Bürgerlied, in dem genau diese Thematik auch zum Tragen kommt.

0: Tja, das war jetzt so ein etwas älteres Stücklein aus unserem Repertoire. Das waren Wild Silk. Zumindest hießen sie damals noch so. Im Jahr 2000 ist das rausgekommen. Live in Concert hieß die Scheibe. Späterhin sind sie unter dem Namen Dahlia und noch später Dahlia's Lane aufgetreten und mittlerweile seit über 30 Jahren unterwegs. Aber das Lied von den fünf Söhnen ist nach wie vor eines der schönsten, finde ich. Dann entschuldigen wir uns, wir hatten vorher eine kleine Pause, da hat uns hier die Anlage einen Streich gespielt, nachdem das Bürgerlied von Nobody Knows zu Ende gelaufen war.
1: Ja, das war in dem Fall, glaube ich, eher der Bediener. Gut, aber ja, dafür gibt es jetzt weiter natürlich.
0: Zum Glück gibt es noch ehrliche Moderatoren.
1: Ja, ich springe hier jetzt von die Sachen, die ich rausgesucht habe, mal noch ein Stückchen nach Süden, und zwar nach Schleswig-Holstein zu Fersengold. Die schwimmen ja seit ein paar Jahren auf einer richtigen Erfolgswelle. Ich finde auch berechtigt. Sie haben wirklich gute Scheiben ausgebracht die letzten Jahre und hatten auch einiges zu sagen auf ihren CDs. Und in diesem Sinne springe ich hier mal ins Jahr 2020. Es gibt auch eine ganz neue CD, die werden wir demnächst hier auch noch vorstellen. Aber das ist nur mal vorab. Im Jahr 2020 gab es eine Wiederauflage ihrer Nordlicht-CD. Die hieß dann Märchen von Morgenedition, und da war eine zweite CD mit dabei mit Live-Aufnahmen von ihrer 2019er Tour, und davon habe ich jetzt mal hier zwei Stücklein rausgesucht, und zwar Butter bei die Fische in einer wirklich schönen Live-Version und danach noch Braune Pfeifen, ebenfalls aus dem Jahr 2019.

Hamburg könnt ihr noch. Ob ihr noch könnt, will ich wissen. Sehr gut. Das ist das große Finale dieser Show. Fersengold in der großen Feier 36 hier in Hamburg. Okay, wir sind morgen nochmal da, aber wir tun es mal so, als wäre das der Abschluss dieser Tour, okay? Ich will Folgendes von euch. Ich werde bis 4 zählen. Und wenn ich das gemacht habe, zieht jeder von euch ein Kleidungsstück seiner Wahl aus. Nicht falsch verstehen, ein Kleidungsstück seiner Wahl. Und wenn ich das gemacht habe, ich zähle bis 4, dann schleudert ihr es über eure Köpfe. Dann tanzt und springt ihr. Und dann

Also Hamburg, ihr kann ein oder was? Dreht euch mal um. So, wir haben einen ganz besonderen Song für euch noch, so zum Ende hin. Das ist ein Lied, das haben wir eigentlich so aus Spaß bei der Produktion geschrieben, bei der letzten. Und deswegen werden wir euch das jetzt gleich hier präsentieren. Mensch, hier weht ja ein frischer Wind, merkt ihr das auch? Das ist unglaublich. Und natürlich ist dieser Song auch dafür da, um euch mal zu zeigen, dass der Sean und der Alex auch eine wunderschöne Stimme haben. Die kriegen ja normalerweise keine Mikrofone. Das hat auch alles seine Gründe. Aber jetzt dürfen sie mit uns zusammen hier einen wunderschönen Chorsatz vortragen. Der Song heißt Mach noch eine Runde und es geht um viele verschiedene Haarfarben und ich bin mal gespannt, ob ich diesmal das auf die Reihe kriege. Außerdem haben wir uns vorgenommen, wie gesagt, ab und zu mal mit euch dann anzustoßen drin. Wir werden sehen, was passiert. Liebe Leute, wir fangen einfach mal an.

0: Dankeschön, Hamburg.
1: Applaus, Applaus. Das waren Fersengold live aus dem Jahr 2019. Mit Butter bei die Fische und den braunen Pfeifen auch nochmal hier. Deutliches Statement.
2: So. Ja, ihr hört immer noch Radio Dreieckland. Freiburg und Rabenton muss ich zwischendrin mal noch einwerfen.
1: Sollte man ab und zu mal sagen. Uns kann man auf 102,3 Megahertz hier in unserer schönen Region hören oder auch auf rdl.de im weltweiten Internet. So, jetzt geht's wieder mal noch ein bisschen in die Mottenkiste. Eine Runde nette alte Lieder, alle ein bisschen spezieller. Wir fangen an mit den Schnittern. Kannst du mal bitte diesen Ordner wieder aufmachen mit den Infos?
2: Aber gerne doch.
1: Zeig doch unser Programm hier nicht an. Denn das Stück ist auch schon relativ alt. Aus dem Jahre 2004 von der Scheibe Orange habe ich den Titel Home Sweet Home ausgesucht. Danach kommt was von Coppelius, nämlich die schönen Augen aus dem Jahre 2008. Und dann gibt's von Irksen den Titel Fluch. Da, ihr hört schon, das ist alpenländischen Ursprungs. Rauhnacht Alpgeister hieß das Album. Das ist nicht so alt, das ist aus dem Jahr 2019. Und danach noch von Fuchs Teufelswild, das Narrenschiff featuring unseren Redaktionskollegen Rap Kalibur, der dort seinen Rap-Part irgendwo mit drin versteckt hat. Hört gut zu. Also ein etwas längeres Paket. Viel Spaß.

0: Das Narrenschiff von Fuchs Teufelswild aus Regensburg featuring Rap Kalibur aus Offenburg. Ja. Und drei Lieder vorher, da gab es ja noch die Schnitter, Coppelius und Irksen.
1: Da konnte ich jetzt nicht mit einsteigen hier, weil da brauche ich meine Lesebrille, weil das so klein ist.
0: Ja, und wir bleiben noch ein bisschen beim Mittelalter-Rock. Noch eine kleine Runde mit Saltatio Mortis und der Ode an die Feindschaft. Auch nicht mehr ganz jung das Lied, aber eines derjenigen, die mir von Saltatio Mortis tatsächlich wirklich gut gefallen, stammt von 2011 schon. Sturm aufs Paradies hieß damals die Platte. Und dann gibt's Nachtgeschrei mit nur ein kleines Stück vom Himmel. aus der Zeit, als Nachtgeschrei noch ihren alten Sänger hatten. Das war, glaube ich, 2 oder 3 Scheiben lang. Dann mussten sie leider den Sänger auswechseln. Am Rande der Welt hieß das. 2009 erschienen. Und nur ein kleines Stück vom Himmel ist auch eines der Lieder, die mir noch am besten in Erinnerung geblieben sind, auch aus der Zeit, wo wir die damals noch live sehen durften. Viel Spaß damit!

0: Norwegen. Ich glaube, das maßgebliche Mitglied ist der Kjell Bratten, den man ja von diversen anderen Projekten kennt. Der ist ja, schreibt ja Musik für Filme und für Theater, alles Mögliche, und ist auch ein bekannter Percussionist und unter anderem spielt er ja auch schon lange live bei Vartruna mit. Singt auch, aber spielt hauptsächlich Schlagzeug. Und von denen habe ich hier von ihrer ersten Scheibe was rausgesucht, und zwar das Stück Huldre. Und dann haben wir noch hier danach, wollen wir gleich noch was hinten dranhängen hier?
1: Ja, sicher doch. Danach wird es bleibt dann ruhig und wird noch ein bisschen versponnen und poetisch. Und zwar hören wir von Bobo und Herzfeld, einem Duo, das hat im Jahr 2013 das Album Liederseelen rausgebracht, den Titel Liebestreu, und das ist tatsächlich eher so vertonte Poesie. Lasst euch überraschen. Man kann vielleicht noch dazu sagen, dass Bobo bekannt, eigentlich schon sehr, sehr lange als Sängerin bekannt war, denn sie hat den Engel bei Rammstein gesungen, wenn die Wolken schlafen gehen, als sie noch ein kleines Mädchen war. Ja, und aber dabei belassen wir es jetzt mal. Erstmal die beiden Stücke, Birdi mit Huldre und Bobo und Herzfeld mit dem Titel.

0: So, das war jetzt auch wieder ein sehr literarisches Paket an Musik für euch. Da war zuletzt ein Gedicht von Annette von Droste-Hülshoff, nämlich Der Knabe im Moor von der Gruppe Volkstrott, die in den ersten 10 Jahren dieses Jahrtausends musizierte mit Folkrock. Aber nicht nur das, sondern eben auch ab und zu solche Vertonungen von Literatur gemacht hat. Dann gab es davor die Gruppe Lambda aus Leipzig mit dem Stück Für immer. Das ist eine Adaption aus dem Schwedischen. Hat man auch gehört, in dem Stück wird zuerst auf Deutsch und später auf Schwedisch gesungen. Davor, das hatte ich schon angesagt, Bobo und Herzfeld mit dem Stück Liebestreu und ganz am Anfang dieses Pakets. Birdi aus, wo kamen die her? Norwegen?
1: Das sind Norweger,
0: Norwegen.
1: Ja. Das ist ein norwegisches Trio, ja.
0: Mit der Gruppe Huldre. Und damit kommen wir auch schon leider wieder so langsam ans Ende unserer heutigen Ratentonsendung.
1: Genau, wir sind wieder hier am Start, dann so ziemlich genau in 4 Wochen, am 12. Juli. Mal schauen, wer hier dann genau da ist, aber da sind wir auf jeden Fall wieder mit dem Sendeplatz da und
0: mit viel interessanter Musik für euch, wenn es gefallen hat, ja, hört doch wieder rein.
1: Wir können wieder querbeet machen grundsätzlich, weil da steht eigentlich nichts mehr an. Vielleicht, ja gut, ich denke mal zum Festival Mediaval kann man im August nochmal was machen oder vielleicht auch in der nächsten Sendung 1, 2 Lieder, aber da gibt es nicht viel Neues im Moment, deswegen machen wir einfach wieder querbeet, denke ich.
0: Unsere letzte Runde ist auch relativ bunt gemischt. Das erste Stück ist das älteste, was wir im Programm heute haben und auch fast schon allgemein grundsätzlich, nämlich aus dem Jahre 1976. Meine Güte, das ist älter als ich. Von der Gruppe Augenweide und ihrem Album Ohrenschmaus, das ja mittlerweile wirklich schon zum Klassiker avancierte Stück Bald anders. Danach von Dunkelschön, haben wir auch schon länger nicht mehr gehört, aus dem Album Zauberwort von 2011, das Titelstück Zauberwort. Und dann zum Abschluss hören wir mal wieder was von Omnia, die es mittlerweile leider auch nicht mehr gibt, nachdem sich da manche innerhalb dieser Band nicht so kollegial verhalten haben und dann irgendwie im Schwurbelsumpf verschwunden sind. Das tut aber der Genialität ihrer Musik, die sie vorher gemacht haben, eigentlich keinen Abbruch. Und ab und zu hören wir sie doch auch immer wieder gerne. Auch ein Klassiker. Äthelsomp, nie kältet. Und schauen wir mal, dass wir den jetzt dann auch noch gespielt kriegen. Und verabschieden uns damit.
1: Genau, bis zum 12. Juli. Gleiche Ort, gleiche Welle hier bei Radio Dreieckland Freiburg mit Rabenton. Bleibt dran, es gibt noch Nachtprogramm bei Dreieckland hier. Und das ist oft auch Musik und nicht schlecht.
0: Gehabt euch wohl.

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Mit einer gewissen Schwere beginnt diese wie immer einstündige Ausgabe von Die Welt ist eine Scheibe bei Radio Dreikland Freiburg. Son of Mainz nannte sich das eben gehörte Stück, ein Song aus der immer an seinem Hut steckenden Feder von David Eugene Edwards. Ein Song, der sich vielleicht am besten bei einer Fahrt auf einer Wüstenstraße genießen lässt und mit einem gewissen unterschwelligen schamanistischen Approach aufwartet. David Eugene Edwards, der ominöse, eigenwillige Frontmann von Woven Hand und davor bei 16 Horsepower, zeigt auf seinem zweiten Soloalbum Mercurial Silence eine im Vergleich zu den Bandalben mit Woven Hand abgeänderte Version seines musikalischen Über-Ich. Auffällig ist auf Mercurial Silence nicht nur die Einbettung der Songs in elektronische Umgebungen, die sich über die Nutzung mehr oder weniger als solche erkennbarer programmierter Drumbeats als auch Synthesizer generierter Soundteppiche sowie der Nutzung von FX-Bässen äußert, sondern auch ein gegenüber den Bandalben leicht abweichender Mikrofonsound und die Nutzung von Effekten, was David Eugene Edwards wie immer prägnanten, fordernden und klagenden Gesang und dem unverwechselbaren Stimmausdruck eine modifizierte Note verleiht. Das Songwriting an sich ist durch und durch Edwards, der außerdem wie gewohnt seine akustische Gitarre folkig und auch rockig zum Einsatz bringt. Die verwendeten vielschichtigen Texturen und die Verwendung einer breiteren Klangpalette stehen den eher traditionellen Arrangements gut und erweitern die räumliche Tiefe und die Kraft seines songwriterischen Ausdrucks. Hier ein weiteres düsteres Stück mit interessantem Drumbeat-Panorama im Hintergrund von David Eugene Edwards, einem Hexameter.

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Durch dunkle Gefilde treibt es die schottische Band The Twilight Sad einmal mehr auf ihrem sechsten Album It's the Long Goodbye, dem ersten Album seit 7 Jahren. Der Albumtitel verweist wohl weniger auf ein drohendes Bandende als vielmehr auf die textliche Verarbeitung düsterer Themen wie Krankheit und Tod. Das zunächst mit elektronischen Texturen beginnende Waiting for the Phone Call handelte eben vom Warten auf den Anruf aus dem Krankenhaus, der eventuell die Todesnachricht überbringen könnte. Dank des mächtigen Gitarreneinsatzes bekommt dieser Song einen tollen Spin. Das The Twilight Sad Album It's the Long Goodbye erzählt in vielen Songs, so auch den beiden, die wir hier in Die Welt ist eine Scheibe hören, von Krankheit und Tod der Mutter von Twilight Sad Sänger James Graham, aber handelt doch auch ganz allgemein von der Verletzlichkeit des Menschen. Textlich ist es nicht nur ein sehr persönliches Album, sondern musikalisch auch das bislang zugänglichste Album von The Twilight Sad. Kraftvoll eingesetzte Gitarrenwände stehen oft im Kontrast zum charismatischen, Gefühle auf der Zunge tragenden Gesang von Songwriter James Graham, der oftmals fast im immer wieder eindrucksvoll einsetzenden Gitarrensturm von Andy McFarlane zu versinken scheint. New Wave-Einflüsse treten bisweilen stärker als bislang zutage, auch Keyboard-Klänge mit etwas Zuckerguss in Moll. Das lautmalerische Gitarrenspiel ist dennoch wohldosiert eingesetzt, sorgt für eine prickelnde, ständige Bedrohlichkeit in den oftmals auch melodisch zärtlich wirkenden Songs von The Twilight Sad. Ein weiterer dunkler Gewitterhimmel öffnet sich jetzt von der Band durch ein hohes Maß an Intensität und Emotionalität bespielt. The Twilight Sad fahren weiter durch die Dunkelheit in dem Song Attempt a Crash Landing Theme.

Deathwish. Auf dem Pfad des Thanatos unterwegs ist hier der junge Belgier Joachim Liebens mit seiner Band The Haunted Youth auf dem Album Boys Cry 2, einem erstklassigen Album, das auf faszinierende Weise nach einem Durchlauf bereits, zumindest bei mir, zum Erhitzer wurde, mit seiner Mischung aus New Wave, Shoegaze und Dream Pop und zudem eine zerbrechliche Männlichkeitshaltung nicht nur im Albumtitel an den Tag legt. Auf dem zweiten Album lassen The Haunted Youth die fragile Bedroom-Pop-Unschuld des ebenfalls kultverdächtigen Debütalbums Dawn of the Freak hinter sich und schlagen einen vergleichsweise konfrontativeren, emotional aufgeladeneren Weg ein. Druckvolle Songs mit oft lautem Gitarreneinsatz finden sich hier auf Boys Cry 2, aber auch gut inszeniertes Laut-Leise-Spiel und exzellentes Songwriting und haufenweise zum Sterben schöne Melodiebögen. Das Spiel mit zerbrechlichen Melodien und Momenten zwischen Verzerrung und Aggression ist extrem gut gelungen, wenn Intimität mit explosiver Energie kollidiert. Ist das hier der Beginn von Emo New Wave? Ein Hauch der minimalistischen Atmosphärik der Gitarre der ersten VXX-Scheibe schwingt hier mit, in dem unter die Haut gehenden, sich dann doch recht voll, weich und wolkig gebärdenden Emo-Song von The Haunted Youth.

Ja, so klingt die Eiszeit. Nach wie vor voller guter Ideen steckt die 2008 gegründete dänische Band Ice Age, die sich dennoch auch auf dem 6. Album wiederum in einem fest abgesteckten, aber in verschiedene Richtungen dehnbaren musikalischen Rahmen bewegt. Mit dem neuen Album For Love of Grace and the Hereafter verstärkt sich der immer schon gute Eindruck der Vorgängeralben. Ice Age aus Kopenhagen haben es auch hier bei Songs wie dem eben gehörten Star und gleich auch bei Amber richtig gut raus. Postpunk britischer Prägung mit tollem, sprödem Schrammel-Indie-Gitarren-Riffing zu verbinden und in Dance-Punk-Jangle-Gewittern mit leicht atonalen Klampfereien Haltung zu bewahren. Das Songwriting widersetzt sich auf originelle Weise den Klischees und zeigt, was alles möglich ist in Postpunk-infiltrierten Songlandschaften, mit Elias Rönnenfelds Texten, die vor apokalyptischer Intimität brennen. Das macht einmal mehr eine Menge Spaß, wie Ice Age aus der dänischen Diaspora Richtung UK winken. Hier sind sie nochmal zu hören mit dem sich toll entwickelnden Abtempo-Song Amber.

So zackig unterwegs kann Internet-Support sein, völlig ohne Chat-Funktion mit irgendeiner KI. Der Hintergrund des eben gehörten Songs der schottischen Band Conscious Pilot ist eine zunächst gewaltsam verlaufende Konfrontation mit einem Einbrecher in den Bandproberaum, bei der sich aber herausstellte, dass es sich bei dem Eindringling um Bassist Jack Sharp handelte, der nach dem Verlust seiner Schlüssel durch das Fenster geklettert war. Mit Frische und coolem Drive wartet die junge Band Conscious Pilot aus Glasgow hier auf ihrem Debütalbum Human Poultry auf, das nach zwei 2024 veröffentlichten EPs erscheint. Und zwar mit coolen Offbeat-Punk-Gitarren und exzellenten ungewöhnlichen Ideen beim Songwriting und adäquat textbezogenen musikalischen Umsetzungen, die es in sich haben, innerhalb des oft nervös wirkenden und viele Überraschungen beinhaltenden, etwas arty daherkommenden, aber auch sehr direkt wirkenden Post-Punk-Sounds. Von Conscious Pilot dürfen wir noch einiges erwarten, aber genügend Spaß bereiten sie jetzt schon mit Songs wie Ode to Ronnie.

Ode to Ronnie. Vom Debütalbum Human Poetry des Quartetts Conscious Pilot aus Glasgow gegen Ende einer einstündigen Ausgabe von Die Welt ist deine Scheibe bei Radio Dreikland Freiburg. Adieu, sagt Götz Adler. Wir können uns wiederhören in 14 Tagen an gleicher Stelle, gleiche Welle, hier bei Radio Dreikland um 21 Uhr. Und jetzt geht's noch für den Rest von Die Welt ist eine Scheibe um eine neue Vision eines ehemaligen Bandmitglieds der britischen Formation Black Midi. Human Poetry von Conscious Pilot wurde übrigens produziert von Seth Evans, der bei Black Midi und Jordy Greep schon bei Alben hinter den Reglern saß. Und gerade ist mit dem Debütalbum von My New Band Belief bereits das nächste Album aus den Überbleibseln der momentan eher nicht bestehenden Prog-Post-Punk-Jazz-Hardcore-Band Black Midi erschienen, in Gestalt des allerdings weniger mit Post-Punk und Hardcore in Verbindung zu bringenden Debütalbums der Band mit dem etwas bemüht arty klingenden Namen. Die chaotisch genial virtuose Musikgrammatik seiner Ex-Band Black Midi ist auch Teil des Kanons des Debütalbums von My New Band Belief. Dahinter steckt der ehemalige Black Midi-Bassist und zweite Frontmann dort Cameron Picton. Ausgangspunkte seines Songwritings bei My New Band Belief sind meist halbakustische gezupfte Gitarrenlinien, in denen sich eine fingergewandte altenglische Folkschule spiegelt, bisweilen Streicherparts und Kammermusikalische. Bohai kommt dazu, kurze, vielsagende, aufgebauschte Andeutungen von Opulenz und sich mehr und mehr aus minimalistischen Anfängen

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